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1: Ich bin Jerome Nussbaum. Ein Mediziner mit Dreifachbeschäftigung an zwei Berliner Kliniken und an der Unimedizin Rostock darf seine Jobs im bisherigen Umfang behalten. Er hatte sich vor dem Arbeitsgericht dagegen gewehrt, seine Tätigkeiten als Chefarzt an den Berliner Vivantes-Kliniken aufgeben zu müssen. Seit fast 10 Jahren führt der Herzspezialist diese Nebenjobs nach einer Kooperationsvereinbarung schon aus. Nun bekam er Recht. Die Universitätsmedizin Rostock kündigte an, gegen die Entscheidung in Berufung zu gehen. Bahnpendler im Havelland müssen sich ab Oktober auf neue Einschränkungen einstellen. Weil die Bahn für die Sanierung der Lehrter Bahn länger braucht, wird auch die Regionalstrecke von Wustermark über Rathenow nach Stendal für 14 Monate gesperrt. In dieser Zeit fahren für die Regionalexpresslinie RE4 Ersatzbusse. Landrat Lewandowski sprach von einem Schock und forderte die Bahn auf, die lange Sperrung rückgängig zu machen. Die Innenminister der Bundesländer bereiten sich auf eine mögliche Regierungsübernahme der AfD in Sachsen-Anhalt vor. Nach Bildinformationen hat es deshalb eine Schaltkonferenz gegeben. Es ging darum, wie ein künftiger AfD-Innenminister von Geheimdaten ferngehalten werden könnte.
2: Im Mittelpunkt der Konferenz vorgestern soll vor allem die mögliche Kontrolle über den Verfassungsschutz gestanden haben. Es werde befürchtet, dass die Partei bei Operationen zu Russland und Rechtsextremismus zum Sicherheitsrisiko und Informationsleck werden könnte. Hamburgs SPD-Innensenator Grote sagte, man habe immer betont, dass man darauf vorbereitet sei, das Notwendige zu tun, um die Handlungsfähigkeit und Integrität der gemeinsamen Sicherheitsstrukturen in Deutschland jederzeit sicherzustellen. Genau dies tue man jetzt. Noah Ulrich, Redaktion.
1: Heute gibt es erneut einen bundesweiten Probealarm zum Katastrophenschutz. Punkt 11 Uhr werden im Rahmen des Warntags auf Handys Warnmeldungen erscheinen. Überall ertönen dann auch Sirenen. Die Teilnahme ist für die Kommunen allerdings freiwillig. In der Warn-App Nina wird gleichzeitig darauf hingewiesen, dass es sich um einen Test handelt. Entwarnung soll es dann gegen 11.45 Uhr geben. Der VfB Stuttgart hat sein Auftaktspiel in der Fußball-Champions League gewonnen. Beim norwegischen Meister Viking Stavanger gab es einen 3:1-Sieg. Dabei erzielte Demirovic als erster Stuttgarter überhaupt 3 Tore in einem Champions-League-Spiel. Die aktuellen Temperaturen: Berlin am Alex und am Funkturm 12 Grad. Und 12 Grad messen wir auch in Potsdam im holländischen Viertel. Sonne und Wolken wechseln sich heute ab. Ab dem Nachmittag wird es zunehmend heiter sein und auch trocken bleiben. Die Höchstwerte liegen um 20 Grad. Morgen geht es dann ähnlich weiter. Es wird nur noch etwas wärmer, bei maximal 23 Grad. Zum Abend hin kann es in Westbrandenburg dann teils stärkere Bewölkung geben.
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Jeff Cascaro, Never Say Goodbye. Und das möchte ich auch gar nicht, sondern erstmal Hallo sagen. Herzlich willkommen bei Ella am Morgen. Heute nochmal mit Uli Zelle. Die liebe Chris ist ja noch im Urlaub und das ist auch gut so. Wir kommen jetzt zu Mario Bondi und dem High Five Quintet. 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GB5.

Mama's Gun mit Food for the Flames. Und das Feuer brennt tatsächlich bei diesen 5 britischen Musikern. Die Begeisterung für die Musik, das machen die schon seit 20 Jahren. 70 Jahre, 70 Jahre im Geschäft war Tony Bennett. Und er ist der König der Duette, das wissen wir. Hat ja alle vors Mikrofon geholt, alles was Rang, Namen hat und natürlich auch Stimme. Und in diesem Fall ist es Stevie Wonder. Und sie singen gemeinsam einen Wonder-Hit. For once in my life. 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Fühl den besten Jazz, Soul und Blues.

Über dieses Girl von Ipanema ist ja schon viel gesagt und geschrieben worden. Wäre ich jetzt Erich Sommer, der ja heute ab 10 Uhr hier im Studio ist, dann würde ich sagen, also der könnte das dann nämlich, dieses Girl von Ipanema ist ein 40-taktiges Lied, das in der sogenannten Songform A-A-B-A strukturiert ist. Die umrahmende 8-taktigen Teile gleichen sich einander melodisch und harmonisch an. Also so kann man es auch hören, ne? Und auch sagen.

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7: Ich bin Jerome Nussbaum. Seit dem hohen Wahlsieg der AfD in Sachsen-Anhalt wird wieder verstärkt über ein Parteiverbotsverfahren diskutiert. Ein Vorstoß zur Prüfung möglicher Maßnahmen kam vom nordrhein-westfälischen CDU-Ministerpräsidenten Wüst. Es gibt aber viel Ablehnung. Unter anderem Kanzler Merz ist gegen ein AfD-Verbot. Er äußerte sich dazu bei einem Treffen mit EU-Ratspräsident Costa in Berlin. Man könne das immer prüfen, so Merz, aber es gebe dafür eine sehr hohe Hürde. Seine Priorität seien demnach die politische Auseinandersetzung und der Versuch, die Wähler für die Mitte zurückzugewinnen. Dazu müsse ihnen ein überzeugendes politisches Angebot gemacht werden, das auch ihre Befürchtungen und Vorbehalte ernst nehme, die sie gegen die gegenwärtige Politik hätten. Wüst hatte eine Bund-Länder-Arbeitsgruppe vorgeschlagen, um ein Verfahren zur Prüfung eines AfD-Verbots auf den Weg zu bringen. Ihm ging es dabei aber um mögliche Rechtsschritte und nicht unbedingt um ein Verbot, wie er sagte. Auch CSU-Chef Söder hatte das schon abgelehnt. Noch dieses Thema. US-Präsident Trump hat mit dem russischen Präsidenten Putin zu einem Ende des Ukraine-Kriegs telefoniert. Laut Trump wolle Putin eine Vereinbarung. Wenn dies auch der ukrainische Präsident Zelensky wolle, wäre das sehr schön, sagte er. Zuletzt waren US-Vermittler zu Putin nach Moskau gereist, um Chancen für ein Kriegsende zu prüfen.
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7: Der Berliner Bezirk Charlottenburg-Wilmersdorf hat falsche Stimmzettel für die Briefwahl verschickt. Laut Landeswahlleiter Bröchler sind derzeit 6 Fälle bekannt, in denen Wahlberechtigte Stimmzettel eines anderen Wahlkreises erhalten haben. Die Betroffenen werden angeschrieben. Die Polizei im Landkreis Dahme-Spreewald ermittelt zum Fund eines menschlichen Schädels in Königs Wusterhausen. Erste Untersuchungen haben schon ergeben, dass der Kopf von einem Mann im Alter von 90 Jahren stammen könnte, der vor rund 30 Jahren gestorben ist. Die Berliner Eastside Gallery wird unter Einsatz neuer Verfahren saniert. Es soll damit erprobt werden, wie die Bausubstanz dauerhaft geschützt werden kann, so die Stiftung Berliner Mauer. Das Havelland wird in Brandenburg besonders von neuen Arbeiten an der Lehrter Bahnstrecke nach Hannover betroffen sein. Am 2. Oktober beginnen neue Arbeiten, die sollen 14 Monate dauern. Die Linie RE4 wird durch Busse ersetzt. Die aktuellen Temperaturen: Berlin am Alex und am Funkturm 12 Grad und 12 Grad messen wir auch in Potsdam im holländischen Viertel. Sonne und Wolken wechseln sich heute ab. Ab dem Nachmittag wird es zunehmend heiter sein und auch trocken bleiben. Die Höchstwerte liegen um 20 Grad. Morgen geht es dann ähnlich weiter. Es wird nur noch etwas wärmer bei maximal 23 Grad. Zum Abend hin kann es in Westbrandenburg dann teils stärkere Bewölkung geben.

Es ist kurz nach 6:30, ihr seid heute bei Ella am Morgen, ja, und es ist noch früh, vielleicht schon bereit für einen Nachtflug, dann bitte einchecken, auf geht's. Guten Morgen, ihr Flugkapitän, hier im Cockpit ist Uli Zelle, wir haben gerade die Starterlaubnis bekommen, das Wetter ist gut, unser Flug auf dieser Strecke wird 5 Minuten und 45 Sekunden dauern. Vielen Dank, dass Sie sich für Ella entschieden haben, ich wünsche einen angenehmen Night Flight mit Donald Fagen.

Warning Sign von Mika Miller und jetzt noch ein Hinweis. Und zwar, es gibt heute Abend ein Record Release im A-Train in der Charlottenburger Bleibtreustraße. Das Big Barry Quartett stellt das neue Album vor. Hingehen, hinhören, mein Tipp. Und jetzt Till Brönner in I Love You. Und das Original werdet ihr sofort raushören.

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Es ist schon auffällig, in fast allen Songs, beim Jazz, Soul, Blues, natürlich auch beim Beat, es geht immer um die Liebe, wie schön sie ist, aber auch um die Liebe, die nicht erwidert wird, die nicht zugegeben wird, die langsam verschwindet, weil die Gefühle einfach nicht mehr da sind. Bei uns sind sie voll da. Wir fühlen den besten Jazz, Soul und Blues und das fühlt sich auch gut an. Feeling Good, Joe Sample und Randy Crawford.

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4: Ich bin Jerome Nussbaum. Ein Mediziner mit Dreifachbeschäftigung an 2 Berliner Kliniken und an der Unimedizin Rostock darf seine Jobs im bisherigen Umfang behalten. Er hatte sich vor dem Arbeitsgericht dagegen gewehrt, seine Tätigkeiten als Chefarzt an den Berliner Vivantes-Kliniken aufgeben zu müssen. Seit fast 10 Jahren führt der Herzspezialist diese Nebenjobs nach einer Kooperationsvereinbarung schon aus. Nun bekam er Recht. Die Universitätsmedizin Rostock kündigte an, gegen die Entscheidung in Berufung zu gehen. Bahnpendler im Havelland müssen sich ab Oktober auf neue Einschränkungen einstellen. Weil die Bahn für die Sanierung der Lehrter Bahn länger braucht, wird auch die Regionalstrecke von Wustermark über Rathenow nach Stendal für 14 Monate gesperrt. In dieser Zeit fahren für die Regionalexpresslinie RE4 Ersatzbusse. Landrat Lewandowski sprach von einem Schock und forderte die Bahn auf, die lange Sperrung rückgängig zu machen. Die Innenminister der Bundesländer bereiten sich auf eine mögliche Regierungsübernahme der AfD in Sachsen-Anhalt vor. Nach Bildinformationen hat es deshalb eine Schaltkonferenz gegeben. Es ging darum, wie ein künftiger AfD-Innenminister von Geheimdaten ferngehalten werden könnte.
5: Im Mittelpunkt der Konferenz vorgestern soll vor allem die mögliche Kontrolle über den Verfassungsschutz gestanden haben. Es werde befürchtet, dass die Partei bei Operationen zu Russland und Rechtsextremismus zum Sicherheitsrisiko und Informationsleck werden könnte. Hamburgs SPD-Innensenator Grote sagte, man habe immer betont, dass man darauf vorbereitet sei, das Notwendige zu tun, um die Handlungsfähigkeit und Integrität der gemeinsamen Sicherheitsstrukturen in Deutschland jederzeit sicherzustellen. Genau dies tue man jetzt. Noah Ulrich, Redaktion.
4: Heute gibt es erneut einen bundesweiten Probealarm zum Katastrophenschutz. Punkt 11 Uhr werden im Rahmen des Warntags auf Handys Warnmeldungen erscheinen. Überall ertönen dann auch Sirenen. Die Teilnahme ist für die Kommunen allerdings freiwillig. In der Warn-App Nina wird gleichzeitig darauf hingewiesen, dass es sich um einen Test handelt. Entwarnung soll es dann gegen 11.45 Uhr geben. Der VfB Stuttgart hat sein Auftaktspiel in der Fußball-Champions League gewonnen. Beim norwegischen Meister Viking Stavanger gab es einen 3:1-Sieg. Dabei erzielte Demirovic als erster Stuttgarter überhaupt 3 Tore in einem Champions-League-Spiel. Die aktuellen Temperaturen: Berlin am Alex und am Funkturm 12 Grad und 12 Grad messen wir auch in Potsdam im holländischen Viertel. Sonne und Wolken wechseln sich heute ab. Ab dem Nachmittag wird es zunehmend heiter sein und auch trocken bleiben. Die Höchstwerte liegen um 20 Grad. Morgen geht es dann ähnlich weiter. Es wird nur noch etwas wärmer bei maximal 23 Grad. Zum Abend hin kann es in Westbrandenburg dann teils stärkere Bewölkung geben.
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Dania des Aguas mit João Donato, portugiesischer Sänger. Und in Portugiesisch, das weiß ich, heißt guten Morgen, bom dia. Also, bom dia von mir und ein herzliches Willkommen hier bei Ella. Heute mit Uli im Studio, die Chris muss ich ja noch vertreten, darf sie vertreten, die ist im Urlaub. Für den besten Jazz, Horn und Blues und wir gehen gleich mit dem Blues in die Vollen. John Lee Hooker und die Santana Band mit Carlos Santana natürlich. Hier ist The Healer.

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1: Das Album der Woche heißt in dieser Woche Breathing und es geht tatsächlich ums Atmen, das natürlich beim Singen besonders wichtig ist. Und da kennt sich Esther Kaiser bestens aus, sie ist ja Sängerin und Professorin für Jazz in Dresden und hat uns im Interview etwas zu ihrem neuen Album und auch zu dem Song IMHO gesagt, was auch immer es bedeuten mag.
2: Also unser Flötist Tilman Dehnhardt sagte mir, als ich fragte, was heißt das, dann sagte er, das ist doch so eine Social-Media-Abkürzung, in my humble opinion. Und er sagte, naja, wer sowas schreibt, der ist in der Regel überhaupt nicht so sehr humble.
1: Okay, dann hören wir jetzt mal den Song IMHO von Esther Kaiser.

Peter James and the Man I Love. The Band I Love ist Sly and the Family Stone. Das ist eine wirklich gute Familiengeschichte, die sie jetzt erzählen, nämlich The Family Affair. Auf Ella, für den besten Jazz, Soul und Blues.

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1: Ich bin Jerome Nussbaum. Seit dem hohen Wahlsieg der AfD in Sachsen-Anhalt wird wieder verstärkt über ein Parteiverbotsverfahren diskutiert. Ein Vorstoß zur Prüfung möglicher Maßnahmen kam vom nordrhein-westfälischen CDU-Ministerpräsidenten Wüst. Es gibt aber viel Ablehnung. Unter anderem Kanzler Merz ist gegen ein AfD-Verbot. Er äußerte sich dazu bei einem Treffen mit EU-Ratspräsident Costa in Berlin. Man könne das immer prüfen, so Merz, aber es gebe dafür eine sehr hohe Hürde. Seine Priorität seien demnach die politische Auseinandersetzung und der Versuch, die Wähler für die Mitte zurückzugewinnen. Dazu müsse ihnen ein überzeugendes politisches Angebot gemacht werden, das auch ihre Befürchtungen und Vorbehalte ernst nehme, die sie gegen die gegenwärtige Politik hätten. Wüst hatte eine Bund-Länder-Arbeitsgruppe vorgeschlagen, um ein Verfahren zur Prüfung eines AfD-Verbots auf den Weg zu bringen. Ihm ging es dabei aber um mögliche Rechtsschritte und nicht unbedingt um ein Verbot, wie er sagte. Auch CSU-Chef Söder hatte das schon abgelehnt. Noch dieses Thema. US-Präsident Trump hat mit dem russischen Präsidenten Putin zu einem Ende des Ukraine-Kriegs telefoniert. Laut Trump wolle Putin eine Vereinbarung. Wenn dies auch der ukrainische Präsident Zelensky wolle, wäre das sehr schön, sagte er. Zuletzt waren US-Vermittler zu Putin nach Moskau gereist, um Chancen für ein Kriegsende zu prüfen.
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1: Das Berliner Abgeordnetenhaus kommt heute zum voraussichtlich letzten Mal vor der Wahl am 20. September zusammen. Linke und Grüne haben einen Dringlichkeitsantrag gestellt, um über den Hackerangriff auf das Landesnetz zu debattieren. Am Stahnsdorfer Südwestkirchhof haben Unbekannte einen Zaun aufgeschnitten und Wildschweine auf das Gelände gelockt, mit speziellen Lockmitteln, so die Friedhofsleitung. Die Mitarbeiter hatten es schon in der Vergangenheit mit großflächigen Verwüstungen zu tun. Auf Berlins Straßen kann es heute rund um das Regierungsviertel zu kurzfristigen Sperrungen kommen. Das Staatsoberhaupt der Vereinigten Arabischen Emirate, Scheich Al-Nahyan, wird von Bundespräsident Steinmeier und Kanzler Merz empfangen. Heute gibt es erneut einen bundesweiten Probealarm. Punkt 11 Uhr werden im Rahmen des Warntags auf Handys Warnmeldungen erscheinen. In den beteiligten Kommunen, auch in Berlin und Brandenburg, ertönen dann Sirenen. Endwarnung soll es gegen 11.45 Uhr geben. Die aktuellen Temperaturen: Berlin am Alex und am Funkturm 12 Grad und 12 Grad messen wir auch in Potsdam im holländischen Viertel. Sonne und Wolken wechseln sich heute ab. Ab dem Nachmittag wird es zunehmend heiter sein und auch trocken bleiben. Die Höchstwerte liegen um 20 Grad. Morgen geht es dann ähnlich weiter. Es wird nur noch etwas wärmer, bei maximal 23 Grad. Zum Abend hin kann es in Westbrandenburg dann teils stärkere Bewölkung geben.

Der Godfather des Soul, James Brown mit I Got You, I Feel Good. Und das haben wir mit unserer Band, den Grauen Zellen, auch im Programm. Und solltet ihr gerade eingeschaltet haben, hier ist Uli Zelle. Ich darf Chris Hedrich in dieser Woche vertreten. Die macht Urlaub und wir machen weiter Radio. On My Way Up, die Cut Capers.

für sein Piano-Werk, muss man schon sagen, Boulderfield, fliegt ja Fergus McCready virtuos über die Tasten. Ihr seid bei Ella für den besten Jazz, Soul und Blues. Und jetzt wird's soulig, seidensanft soulig, mit der Band Mace und ihrem Silky Soul.

Steely Dan und Do It Again. Und da geht es um einen sehr lasterhaften Mann, um Jack. Gewalttätig, rachsüchtig, frauenfeindlich. Ganz andere Nummer, der nächste Song. Na, eigentlich ist es kein Song, denn da wird gar nicht gesungen. Die Band heißt Forever Presence. Das ist ein bisschen falsch, denn diese Band gibt es seit 50 Jahren nicht mehr. Und wir hören jetzt den Titel Elizabeth.

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8: Ich bin Jerome Nussbaum. Der Berliner SPD-Spitzenkandidat Krach bekommt es kurz vor der Abgeordnetenhauswahl mit Korruptionsvorwürfen zu tun. Es gab eine Razzia, weil er im Rahmen eines Vergabeverfahrens für ein ehemaliges Krankenhaus aus seiner Zeit als Regionspräsident in Hannover eine Spende angenommen haben soll. Krach wehrt sich jedoch gegen die Behauptungen.
9: Ich habe in keinster Weise irgendeine Summe von diesem Bieter, weder privat noch als SPD-Landesvorsitzender, jemals angenommen. Und das werde ich auch in Zukunft nicht tun.
8: Inzwischen liegen der ARD auch Beweise für Krachs Unschuld vor. Demnach gingen Ende Dezember vergangenen Jahres zunächst 9.900 Euro auf dem Konto der Berliner SPD ein, die aber am 9. Januar zurücküberwiesen wurden. Auf Krachs Weisung hin, sagte SPD-Schatzmeister Fischer. Die Polizei im Landkreis Dahme-Spreewald ermittelt zum Fund eines menschlichen Schädels in Königs Wusterhausen. Erste Untersuchungen haben ergeben, dass der Kopf von einem Mann im Alter von 90 Jahren stammen könnte, der vor rund 30 Jahren gestorben ist. Die Ermittler setzen in dem Fall auch auf Hinweise aus der Bevölkerung. Nach dem Vorstoß des nordrhein-westfälischen Ministerpräsidenten Wüst, ein mögliches AfD-Verbotsverfahren prüfen zu lassen, kommt Ablehnung aus Berlin. Bundeskanzler Merz bleibt skeptisch.
10: Man könne das immer wieder prüfen, sagte Merz bei einem Treffen mit EU-Ratspräsident Costa. Aber es gäbe dafür eine sehr hohe Hürde. Priorität hätten für ihn die politische Auseinandersetzung und der Versuch, die Wähler für die Mitte zurückzugewinnen. Dazu müsse ihnen ein überzeugendes politisches Angebot gemacht werden, das auch ihre Befürchtungen und Vorbehalte ernst nehme, die sie gegen die gegenwärtige Politik hätten. Wüst hatte eine Bund-Länder-Arbeitsgruppe vorgeschlagen, um ein Verfahren zur Prüfung eines AfD-Verbots auf den Weg zu bringen. Ulrike Klein, Redaktion.
8: US-Präsident Trump hat mit dem russischen Präsidenten Putin zu einem Ende des Ukraine-Kriegs telefoniert. Laut Trump wolle Putin eine Vereinbarung. Wenn dies auch der ukrainische Präsident Zelensky wolle, wäre das sehr schön, sagte er. Zuletzt waren US-Vermittler zu Putin nach Moskau gereist, um Chancen für ein Kriegsende zu prüfen. Danach kam es aber unter anderem in Kiew wieder zu russischen Angriffen, auch auf Wohnhäuser mit mehreren Toten. Tennisstar Alexander Zverev hat bei den US Open das Halbfinale erreicht. Er besiegte den Niederländer Van de Sandrulp im Viertelfinale in 3 Sätzen. Zverev bleibt damit Topfavorit auf den Titel in New York. Die aktuellen Temperaturen: Berlin am Alex und am Funkturm 13 Grad und 13 messen wir auch in Potsdam am Stadtschloss. Sonne und Wolken wechseln sich heute ab. Ab dem Nachmittag wird es zunehmend heiter sein und auch trocken bleiben. Die Höchstwerte liegen um 20 Grad. Morgen geht es dann ähnlich weiter. Es wird nur noch etwas wärmer, bei maximal 23 Grad. Zum Abend hin kann es in Westbrandenburg dann teils stärkere Bewölkung geben.
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Das Wolfspack, Wolfpack mit Wait for the Moment. Ich weiß nicht, ob ihr gerade auf den besonderen Moment an diesem Tag wartet. Lasst euch Zeit. Hier ist Ella und wir versorgen euch in allen Lebenslagen mit dem besten Jazz, Soul und Blues. Auch um kurz nach acht an diesem Donnerstagmorgen. Hier ist Uli, Chris macht Urlaub und Roberta Fleck fragt, what's going on?

Jalen Gonder, All About Me. Wir haben ja hier bei Ella immer wieder Studiogäste. Heute ist es die Berliner Jazzpianistin Julia Hülsmann. Sonntagabend ist sie im Zigzag Club, schon mal vormerken, und heute im Interview mit meinem lieben Kollegen Erik Sommer um 12. Und jetzt um 7:45 Norah Jones.

Miles Davis, Human Nature, ursprünglich ja von Michael Jackson geschrieben. Und der wäre letztes Wochenende 68 geworden. Michael Jackson im Rentenalter kann man sich irgendwie gar nicht vorstellen. Ich glaube, er hätte weiterhin die Bühne, das Studio, die Musik gebraucht. Das ist Freedom We Are Needing, wie bei allen Musikern. Und so heißt auch der nächste Titel. Freedom We Are Needing, die Close Encounters.

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6: Ich bin Jerome Nussbaum. Kurz vor der Abgeordnetenhauswahl in Berlin sind schwere Vorwürfe gegen den SPD-Spitzenkandidaten Krach aufgekommen. Es wird wegen Bestechlichkeit ermittelt. Krach wehrt sich aber. Er spricht von haltlosen Unterstellungen und kann dies auch beweisen. Es geht um ein Vergabeverfahren aus seiner Zeit als Regionspräsident in Hannover für ein ehemaliges Krankenhaus, für das Geld geflossen sei. Deshalb gab es eine Razzia bei ihm. Die ARD berichtet nun von einer Rücküberweisung. Demnach gingen 9.900 Euro am 29. Dezember vergangenen Jahres auf dem Konto der Berliner SPD ein. Die wurden dann aber laut Beleg am 9. Januar an den Absender zurücküberwiesen. SPD-Schatzmeister Fischer bestätigte den Vorgang und sagte, auf Krachs Weisung hin sei umgehend entschieden worden, diese Spende abzuweisen. Noch dieses Thema, der mutmaßliche Stromsaboteur von Brandenburg und Nordrhein-Westfalen, kommt in Untersuchungshaft. Laut Staatsanwaltschaft Cottbus wurde Haftbefehl gegen ihn eröffnet. Die Ermittler werfen dem 48-Jährigen unter anderem Störung öffentlicher Betriebe und Verstöße gegen das Sprengstoffgesetz vor.
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6: Der Berliner Bezirk Charlottenburg-Wilmersdorf hat falsche Stimmzettel für die Briefwahl verschickt. Laut Landeswahlleiter Bröchler sind derzeit 6 Fälle bekannt, in denen Wahlberechtigte Stimmzettel eines anderen Wahlkreises erhalten haben. Die Betroffenen werden angeschrieben. Die Polizei im Landkreis Dahme-Spreewald ermittelt zum Fund eines menschlichen Schädels in Königs Wusterhausen. Erste Untersuchungen haben schon ergeben, dass der Kopf von einem Mann im Alter von 90 Jahren stammen könnte, der vor rund 30 Jahren gestorben ist. Die Berliner Eastside Gallery wird unter Einsatz neuer Verfahren saniert. Es soll damit erprobt werden, wie die Bausubstanz dauerhaft geschützt werden kann, so die Stiftung Berliner Mauer. Das Havelland wird in Brandenburg besonders von neuen Arbeiten an der Lehrterbahnstrecke nach Hannover betroffen sein. Am 2. Oktober beginnen neue Arbeiten, die sollen 14 Monate dauern. Die Linie RE4 wird durch Busse ersetzt. Die aktuellen Temperaturen: Berlin am Alex und am Funkturm 13 Grad und 13 messen wir auch in Potsdam am Stadtschloss. Sonne und Wolken wechseln sich heute ab. Ab dem Nachmittag wird es zunehmend heiter sein und auch trocken bleiben. Die Höchstwerte liegen um 20 Grad. Morgen geht es dann ähnlich weiter. Es wird nur noch etwas wärmer, bei maximal 23 Grad. Zum Abend hin kann es in Westbrandenburg dann teils stärkere Bewölkung geben.

Kurz nach 8:30, Natalie Cole und Ola Costa. Und Chris Hedrich, die ist noch am Meer, genießt die Wärme, die Meeresbrise. Wir genießen und fühlen jetzt den besten Jazz, Soul und Blues. Ist ja auch gut. Und gehen dafür jetzt musikalisch auf die Reise nach Brasilien zu Marcos Valle. Estrella. Sterne gucken.

Joe Harrop und Lady Blackbird, tolles Duo, Smoke Inside the Jar. Wobei mir nicht klar ist, wie der Rauch ins Glas gekommen ist. Der Erzählung nach haben die in der Bar gesessen, da so reingehaucht, ich weiß es nicht. War es ein physikalisches Experiment, kann man ja auch machen, ne? Rauch im Glas. Und außerdem kenne ich eigentlich nur Whisky im Glas, Whisky in the Jar, ein altes irisches Volkslied. Aber bei Whisky, Vorsicht, Vorsicht, ihr wisst ja, ein altes deutsches Sprichwort sagt, die Liebe und der Suff, die reiben den Menschen uff. Und beides hat ja Chaka Khan erlebt. Aber sie lebt, ist muntere 73 und tourt auch noch. Hier bei Ella ist sie jetzt zu hören mit What You Gonna Do For Me.

Ja, alles oder nichts. All or nothing at all. John Coltrane, ich nehme mal an, bei Ella, ihr wollt alles. Bitteschön, heute im Studio in Vertretung für Chris Hedrich, Uli Zelle. Sage nochmal Hallo und herzlich willkommen. Und hier sind jetzt Elvis Costello und Burt Bacharach mit In the Darkest Place. Aber es ist schon hell draußen, oder?

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6: Ich bin Jerome Nussbaum. Der Berliner SPD-Spitzenkandidat Krach bekommt es kurz vor der Abgeordnetenhauswahl mit Korruptionsvorwürfen zu tun. Es gab eine Razzia, weil er im Rahmen eines Vergabeverfahrens für ein ehemaliges Krankenhaus aus seiner Zeit als Regionspräsident in Hannover eine Spende angenommen haben soll. Krach wehrt sich jedoch gegen die Behauptungen.
7: Ich habe in keinster Weise irgendeine Summe von diesem Mieter, weder privat noch als SPD-Landesvorsitzender, jemals angenommen. Und das werde ich auch in Zukunft nicht tun.
6: Inzwischen liegen der ARD auch Beweise für Krachs Unschuld vor. Demnach gingen Ende Dezember vergangenen Jahres zunächst 9.900 Euro auf dem Konto der Berliner SPD ein, die aber am 9. Januar zurücküberwiesen wurden. Auf Krachs Weisung hin, sagte SPD-Schatzmeister Fischer. Die Polizei im Landkreis Dahme-Spreewald ermittelt zum Fund eines menschlichen Schädels in Königs Wusterhausen. Erste Untersuchungen haben ergeben, dass der Kopf von einem Mann im Alter von 90 Jahren stammen könnte, der vor rund 30 Jahren gestorben ist. Die Ermittler setzen in dem Fall auch auf Hinweise aus der Bevölkerung. Nach dem Vorstoß des nordrhein-westfälischen Ministerpräsidenten Wüst, ein mögliches AfD-Verbotsverfahren prüfen zu lassen, kommt Ablehnung aus Berlin. Bundeskanzler Merz bleibt skeptisch.
8: Man könne das immer wieder prüfen, sagte Merz bei einem Treffen mit EU-Ratspräsident Costa. Aber es gäbe dafür eine sehr hohe Hürde. Priorität hätten für ihn die politische Auseinandersetzung und der Versuch, die Wähler für die Mitte zurückzugewinnen. Dazu müsse ihnen ein überzeugendes politisches Angebot gemacht werden, das auch ihre Befürchtungen und Vorbehalte ernst nehme, die sie gegen die gegenwärtige Politik hätten. Wüst hatte eine Bund-Länder-Arbeitsgruppe vorgeschlagen, um ein Verfahren zur Prüfung eines AfD-Verbots auf den Weg zu bringen. Ulrike Klein, Redaktion.
6: US-Präsident Trump hat mit dem russischen Präsidenten Putin zu einem Ende des Ukraine-Kriegs telefoniert. Laut Trump wolle Putin eine Vereinbarung. Wenn dies auch der ukrainische Präsident Zelensky wolle, wäre das sehr schön, sagte er. Zuletzt waren US-Vermittler zu Putin nach Moskau gereist, um Chancen für ein Kriegsende zu prüfen. Danach kam es aber unter anderem in Kiew wieder zu russischen Angriffen, auch auf Wohnhäuser mit mehreren Toten. Tennisstar Alexander Zverev hat bei den US Open das Halbfinale erreicht. Er besiegte den Niederländer Van de Sandrulp im Viertelfinale in 3 Sätzen. Zverev bleibt damit Topfavorit auf den Titel in New York. Die aktuellen Temperaturen: Berlin am Alex und am Funkturm 13 Grad und 13 messen wir auch in Potsdam am Stadtschloss. Sonne und Wolken wechseln sich heute ab. Ab dem Nachmittag wird es zunehmend heiter sein und auch trocken bleiben. Die Höchstwerte liegen um 20 Grad. Morgen geht es dann ähnlich weiter. Es wird nur noch etwas wärmer bei maximal 23 Grad. Zum Abend hin kann es in Westbrandenburg dann teils stärkere Bewölkung geben.
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Ben E. King, Supernatural Thing Part 1. Also den zweiten Teil liefern wir wahrscheinlich irgendwann nochmal nach. Das I im Namen von Ben E. King steht übrigens für Ear. Und Madeleine Perrot steht für einen einfühlsamen Sound. In diesem Fall funkig. Everything I do gonna be funky. Und das hören wir uns mal an.

Musiker, kommerziell wenig erfolgreich, zum Teil sogar verarmt. Und als er endlich am Ende der 1970er Jahre ein Album nach seinem Geschmack mal produzieren konnte, starb er am Tag der Veröffentlichung, am 30. Januar 1980. Das wäre doch wirklich auch ein Stoff für einen Blues-Song, oder? So traurig.

Billie Holiday hatte auch nicht gerade so ein leichtes Leben, weil wir vorhin ja über diesen Professor Long her gesprochen haben. Also bei Holiday Prostitution, Alkohol, Drogen hinterließen Spuren. Am Ende starb sie ja, das haben wir sicherlich auch schon mal erwähnt hier auf Ella, mit einem Barvermögen von wenigen Cent. Also es war, glaube ich, noch nicht mal ein Dollar. Und der muss der Teufel im Spiel gewesen sein. Me and the Devil von Jill Scott-Heron. Kurz vor 9:30 bei Ella für den besten Jazz, Soul und Blues.

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5: Ich bin Jerome Nussbaum. Kurz vor der Abgeordnetenhauswahl in Berlin sind schwere Vorwürfe gegen den SPD-Spitzenkandidaten Krach aufgekommen. Es wird wegen Bestechlichkeit ermittelt. Krach wehrt sich aber. Er spricht von haltlosen Unterstellungen und kann dies auch beweisen. Es geht um ein Vergabeverfahren aus seiner Zeit als Regionspräsident in Hannover für ein ehemaliges Krankenhaus, für das Geld geflossen sei. Deshalb gab es eine Razzia bei ihm. Die ARD berichtet nun von einer Rücküberweisung. Demnach gingen 9.900 Euro am 29. Dezember vergangenen Jahres auf dem Konto der Berliner SPD ein. Die wurden dann aber laut Beleg am 9. Januar an den Absender zurücküberwiesen. SPD-Schatzmeister Fischer bestätigte den Vorgang und sagte, auf Krachs Weisung hin sei umgehend entschieden worden, diese Spende abzuweisen. Noch dieses Thema. Der mutmaßliche Stromsaboteur von Brandenburg und Nordrhein-Westfalen kommt in Untersuchungshaft. Laut Staatsanwaltschaft Cottbus wurde Haftbefehl gegen ihn eröffnet. Die Ermittler werfen dem 48-Jährigen unter anderem Störung öffentlicher Betriebe und Verstöße gegen das Sprengstoffgesetz vor.
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5: Das Berliner Abgeordnetenhaus kommt heute zum voraussichtlich letzten Mal vor der Wahl am 20. September zusammen. Linke und Grüne haben einen Dringlichkeitsantrag gestellt, um über den Hackerangriff auf das Landesnetz zu debattieren. Am Stahnsdorfer Südwestkirchhof haben Unbekannte einen Zaun aufgeschnitten und Wildschweine auf das Gelände gelockt, mit speziellen Lockmitteln, so die Friedhofsleitung. Die Mitarbeiter hatten es schon in der Vergangenheit mit großflächigen Verwüstungen zu tun. Auf Berlins Straßen kann es heute rund um das Regierungsviertel zu kurzfristigen Sperrungen kommen. Das Staatsoberhaupt der Vereinigten Arabischen Emirate, Scheich Al-Nahyan, wird von Bundespräsident Steinmeier und Kanzler Merz empfangen. Heute gibt es erneut einen bundesweiten Probealarm. Punkt 11 Uhr werden im Rahmen des Warntags auf Handys Warnmeldungen erscheinen. In den beteiligten Kommunen, auch in Berlin und Brandenburg, ertönen dann Sirenen. Endwarnung soll es gegen 11.45 Uhr geben. Die aktuellen Temperaturen: Berlin am Alex und am Funkturm 13 Grad und 13 messen wir auch in Potsdam am Stadtschloss. Sonne und Wolken wechseln sich heute ab. Ab dem Nachmittag wird es zunehmend heiter sein und auch trocken bleiben. Die Höchstwerte liegen um 20 Grad. Morgen geht es dann ähnlich weiter. Es wird nur noch etwas wärmer, bei maximal 23 Grad. Zum Abend hin kann es in Westbrandenburg dann teils stärkere Bewölkung geben.

Jazz-Klassik im Fünfvierteltakt. Take Five. Der Begriff Take Five wird im amerikanischen Englisch aber auch als Ausdruck von mach mal kurz Pause gebraucht. Also vielleicht haben die gesagt, Take Five mal, machen wir mal Schluss machen ein bisschen, oder? Oder andere sagen wiederum, der Titel sei entstanden, weil Dave Brubeck 5 Takes brauchte, um wirklich den Song im Sack zu haben, auf dem Band zu haben, bis er dann endlich auch zufrieden war. Der hochgebildete und wertgeschätzte Eric Sommer, der gleich auf Sendung gehen wird, wusste es natürlich genauer. Jetzt erstmal Still Your Nergat. Be still my heart.

Jasmin Lacey und Sweetest Season. Meine Saison für mich geht an diesem Tag zumindest langsam zu Ende, aber einiges haben wir ja noch. Jetzt kommen die Thievery Corporation mit Shadows of Ourself. Auf Ella, fühl ein bisschen Jazz, Soul und Blues.

Das war Oscar Peterson. Ich sage vielen Dank fürs Zuhören. Wir hören uns vielleicht morgen, wenn ihr mögt, ab 6 Uhr auf dieser Welle. Tschüss sagt euer Uli Zelle.

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1: Ich bin Jerome Nussbaum. Bundesweit heulen an diesem Vormittag Sirenen auf und Warnungen erscheinen auf den Handys. Am heutigen Warntag werden wieder die Kommunikationsabläufe für Not- und Katastrophenfälle getestet. Um 11 Uhr sollten auch die Warn-Apps Nina und CatOne sowie das Cell-Broadcast-System für Mobiltelefone anspringen. Die Warnhinweise erscheinen auch auf Anzeigetafeln in den Städten. Entwarnung zum Probealarm gibt es gegen 11.45 Uhr. Die voraussichtlich letzte Sitzung des Berliner Abgeordnetenhauses vor der Wahl hat begonnen. Linke und Grüne haben einen Dringlichkeitsantrag eingebracht, um über die folgenschwere Cyberattacke auf das Verwaltungsnetz zu debattieren. Vergangene Woche waren 1,4 Millionen Dateien im Darknet veröffentlicht worden, darunter auch Verschlusssachen des Senats. Der mutmaßliche Stromsaboteur von Brandenburg und Nordrhein-Westfalen kommt in Untersuchungshaft. Die Staatsanwaltschaft Cottbus hat Haftbefehl beantragt. Die Ermittler werfen dem 48-Jährigen unter anderem Störung öffentlicher Betriebe und Verstöße gegen das Sprengstoffgesetz vor. An mehreren Umspannwerken wurden in dem Fall Abschussvorrichtungen für umgebaute Silvesterraketen entdeckt. Der Mann war bei Eschweiler gefasst worden und soll in ein Gefängnis nach Cottbus überstellt werden. US-Präsident Trump hat vor den Zwischenwahlen einen Abstimmungsbonus angekündigt. Er verspricht bei einem Wahlsieg seiner Republikaner jedem Wähler $5.000.
2: In Dallas, Texas hat dazu ein Parteitag der Republikaner begonnen, knapp 2 Monate vor den Zwischenwahlen. Trump sagte dabei wörtlich, ein Wahlsieg der radikal linken Demokraten würde das Land um Jahre zurückwerfen. Deshalb verspricht er allen erwachsenen US-Bürgern jetzt eine Zahlung von umgerechnet 4.300 Euro, sollten die Republikaner ihre Mehrheit im Senat und Repräsentantenhaus behalten. Das wären überschlagen bei mehr als 245 Millionen Wählern über 1 Billion US-Dollar. Ein entsprechender Beschluss scheint im Kongress daher auch finanziell unrealistisch. Ulrike Klein, Redaktion.
1: Das neue iPhone kann man knicken. Es wurde gestern im Silicon Valley in Kalifornien vorgestellt. iPhone Duo heißt es. Dabei bezieht sich die Bezeichnung auf die 2 Bildschirme, die das Handy hat. Apple will sich damit gegen die Konkurrenz behaupten, die auch schon Klapphandys auf den Markt gebracht hat. Die Preise dafür beginnen in Deutschland bei rund 2.300 Euro. Vorbestellungen sind ab dem 16. Oktober möglich. Die aktuellen Temperaturen: Berlin am Alex und am Funkturm 16 Grad und 16 sind es auch in Potsdam im holländischen Viertel. Sonne und Wolken wechseln sich heute ab. Es bleibt trocken bei Höchstwerten um 20 Grad. Morgen wird es dann mit maximal 23 etwas wärmer. Dann wird es wieder teils heiter sein und auch trocken bleiben. Erst zum Abend hin ziehen vom Westen her neue Wolken auf.
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und da hat Sade natürlich wieder einmal völlig recht. Hier auf Ella fühlt den besten Jazz, Soul und Blues. Nothing can come between us. In den kommenden 4 Stunden passt nichts zwischen uns. Das liegt eben daran, dass Radio so ein direktes, tolles Medium ist. Von meiner Stimme direkt in euer Ohr. Es ist wirklich direkt hier. Meine Stimme geht ins Mikrofon. Das Mikrofon geht dann ins Mischpult. Das wiederum ins Sendesystem, wo die Audiodateien verarbeitet werden und die Sendung gesteuert wird. Der Sender wiederum wandelt dann das Audiosignal in ein Funksignal um und strahlt es aus zum Radioempfänger, der dann das Funksignal beim Hörer empfängt. Dort ist ein Lautsprecher angebracht, der das elektrische Signal wieder in einen Schall umwandelt. Und dort ist dann euer Ohr, der die Schallwellen aufnimmt und sie über das Trommelfell wieder an euch weiterleitet. Im Grunde sind wir also nebeneinander hier bei Ella. Ich freue mich drauf. Hier ist Erik Sommer. Whisper.

Um es mit Gregory Porters Worten zu sagen, hier auf Ella Fühl, den besten Jazz, Soul und Blues. Ich würde das für mich übersetzen in: Ich freue mich sehr auf Studiobesuch heute, und zwar wirklich sehr doll, denn die wunderbare, großartige Julia Hülsmann besucht mich heute. Julia Hülsmann gemeinsam mit ihrem Oktett, das folgerichtig Julia Hülsmann Oktett heißt und am Sonntagabend im Zigzag Jazz Club in Berlin-Schöneberg spielt. Darüber möchte ich mit Julia Hülsmann sprechen, einer der prägendsten Jazzmusikerinnen und Pianistinnen unserer Zeit. Kommt ursprünglich aus Bonn, so wie ich, lebt seit einigen Jahren hier in Berlin und ist aber wirklich, ich glaube, in der europaweiten Szene eine der prägendsten Jazzmusikerinnen, die wir aktuell haben. Deswegen möchte ich mit ihr natürlich auch darüber sprechen, wie sich die Jazz-Szene verändert hat, zumal hier in Berlin seit mittlerweile mehr als 30 Jahren, unglaublich, lebt sie hier in der Stadt. Was hat sich in diesen mehr als 30 Jahren verändert? Was ist besser geworden? Was war früher auch schon nicht schlecht? All das möchte ich besprechen mit Julia Hülsmann heute von 12 bis 13 Uhr. Ich freue mich sehr.

Ich habe neulich einen Fehler gemacht. Ja, auch in meiner Steuererklärung, aber das tut jetzt hier nichts zur Sache. Verdammt normal auf Ella Fühl, den besten Jazz, Soul und Blues. Sondern ich habe einen Fehler gemacht, als ich mir den Liedtext zu Nancy Wilsons Wives and Lovers angeschaut habe. Denn das Lied, das klingt ja immer so schön und so beschwingt. Und da dachte ich, da geht es irgendwie um Ehefrauen und Liebhaberinnen und Liebhaber. Und alle, weiß nicht, laufen gemeinsam händchenhaltend über die Wiese und haben einen schönen Sonnentag. Ist leider nicht so. Das Lied ist ein, ich sag mal, ein Ratgeber an Ehefrauen, sich hübsch zu machen, damit der Ehemann nicht im Büro irgendwo mit anderen Kolleginnen im Papierraum verschwindet. Und seitdem bin ich einigermaßen verstört von diesem Lied, hilft aber nichts, weil es ist so ein Ohrwurm. Deswegen hier jetzt ein verstörender Ohrwurm, den wir kritisch beäugen wollen. Nancy Wilson, Wives and Lovers. Na, na, na. Hey.

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0: Ich verlese. Geschätzte Hörerschaft von Ella, ihr hörtet hier Wolfgang Hafner, Frank Chastanier, Christian von Kapphengst und
1: Max Mutzke bei Ella. Fühl den besten Jazz, Soul und Blues.

0: Also wirklich, da hat man mal einen Moment nicht aufgepasst, weil man beschäftigt war mit so profanen Dingen wie Lohnarbeit oder so ähnlich. Und dann ist schon fast wieder Wochenende und man weiß nicht, was man anstellen soll. Das klären wir jetzt hier auf Ella Fühl, den besten Jazz, Soul und Blues. Vielleicht hat ja jemand eine Idee. Du vielleicht?
1: 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September, singe ich im legendären Jazzclub Badenscher Hof all die schönen Songs aus meinem 5. Studioalbum. 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Und nicht vergessen, Ella fühlt den besten Jazz, Soul und Blues.
0: Und so sieht's nämlich aus. Wunderbar. Vielen Dank, liebe Susanna. Und aufmerksamen Zuhörern wird aufgefallen sein, der 11. September, das ist morgen schon. Also geht da doch gerne hin in den Badenschen Hof zur wunderbaren Susanna Bartilla. 20 Uhr geht's los. Und die Musik aus dem wunderbaren 5. Studioalbum, das da den Namen trägt, My Shining Hour, die ist wirklich großartig. Könnt ihr euch jetzt selbst davon überzeugen, denn wir hören schon mal zur Voreinstimmung auf das Konzert ein Song aus dem Album. Hier ist Blue Prelude.

Musik von der Berliner Jazzsängerin Susanna Battilla hier auf Ella Fühl, den besten Jazz, Soul und Blues. Ihr könnt sie live erleben morgen Abend im Badischen Hof. 20 Uhr geht's los.

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5: Ich bin Jerome Nussbaum. Bundesweit heulen an diesem Vormittag Sirenen auf und Warnungen erscheinen auf den Handys. Am heutigen Warntag werden wieder die Kommunikationsabläufe für Not- und Katastrophenfälle getestet. Um 11 Uhr sollten auch die Warn-Apps Nina und CatOne sowie das Cell-Broadcast-System für Mobiltelefone anspringen. Die Warnhinweise erscheinen auch auf Anzeigetafeln in den Städten. Entwarnung zum Probealarm gibt es gegen 11.45 Uhr. Die voraussichtlich letzte Sitzung des Berliner Abgeordnetenhauses vor der Wahl hat begonnen. Linke und Grüne haben einen Dringlichkeitsantrag eingebracht, um über die folgenschwere Cyberattacke auf das Verwaltungsnetz zu debattieren. Vergangene Woche waren 1,4 Millionen Dateien im Darknet veröffentlicht worden, darunter auch Verschlusssachen des Senats. Der mutmaßliche Stromsaboteur von Brandenburg und Nordrhein-Westfalen kommt in Untersuchungshaft. Die Staatsanwaltschaft Cottbus hat Haftbefehl beantragt. Die Ermittler werfen dem 48-Jährigen unter anderem Störung öffentlicher Betriebe und Verstöße gegen das Sprengstoffgesetz vor. An mehreren Umspannwerken wurden in dem Fall Abschussvorrichtungen für umgebaute Silvesterraketen entdeckt. Der Mann war bei Eschweiler gefasst worden und soll in ein Gefängnis nach Cottbus überstellt werden. US-Präsident Trump hat vor den Zwischenwahlen einen Abstimmungsbonus angekündigt. Er verspricht bei einem Wahlsieg seiner Republikaner jedem Wähler $5.000.
6: In Dallas, Texas hat dazu ein Parteitag der Republikaner begonnen, knapp 2 Monate vor den Zwischenwahlen. Trump sagte dabei wörtlich, ein Wahlsieg der radikal linken Demokraten würde das Land um Jahre zurückwerfen. Deshalb verspricht er allen erwachsenen US-Bürgern jetzt eine Zahlung von umgerechnet 4.300 Euro, sollten die Republikaner ihre Mehrheit in Senat und Repräsentantenhaus behalten. Das wären überschlagen bei mehr als 245 Millionen Wählern über 1 Billion US-Dollar. Ein entsprechender Beschluss scheint im Kongress daher auch finanziell unrealistisch. Ulrike Klein, Redaktion.
5: Das neue iPhone kann man knicken. Es wurde gestern im Silicon Valley in Kalifornien vorgestellt. iPhone Duo heißt es. Dabei bezieht sich die Bezeichnung auf die 2 Bildschirme, die das Handy hat. Apple will sich damit gegen die Konkurrenz behaupten, die auch schon Klapphandys auf den Markt gebracht hat. Die Preise dafür beginnen in Deutschland bei rund 2.300 Euro. Vorbestellungen sind ab dem 16. Oktober möglich. Die aktuellen Temperaturen: Berlin am Alex und am Funkturm 16 Grad und 16 sind es auch in Potsdam im holländischen Viertel. Sonne und Wolken wechseln sich heute ab. Es bleibt trocken bei Höchstwerten um 20 Grad. Morgen wird es dann mit maximal 23 etwas wärmer. Dann wird es wieder teils heiter sein und auch trocken bleiben. Erst zum Abend hin ziehen vom Westen her neue Wolken auf.
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Ich würde kurz gerne jetzt eine kleine Theorie mit euch hier durchdeklinieren auf Ella. Die habe ich mir überlegt, jetzt gerade eben, während Kool & The Gang gesungen haben, nämlich die britische Küche, wenn man sie denn als solche bezeichnen kann, ist ja jetzt nicht wirklich dafür bekannt, exzessiv mit so Dingen umzugehen wie Gewürzen oder Geschmack oder anderen Einflüssen, die sich eventuell positiv auf diese Bohnenpampe auswirken könnten. Und jetzt habe ich aber gedacht, mit Blick auf die Künstlerin, die jetzt als nächstes kommt, Emily Saunders aus Großbritannien, dass vielleicht die Briten deswegen in ihrer Küche so mit anderen Einflüssen geizen, damit sie sie in ihrer Musik und Kunst völlig ausleben können.

0: Herbie Hancock, einmal mehr die lebende Jazz-Legende, der Gigant hier auf Ella, fühlt den besten Jazz, Soul und Blues, der ja schon so lange und gefühlt wirklich ja schon immer da ist, dass ich hin und wieder vergesse, dass er ja seinen richtig großen Start gemacht hat bei Miles Davis, im zweiten großen Quartett von Miles Davis. Allerdings immer dann, wenn ich versucht bin, es zu vergessen, fällt mir ein, was Herbie Hancock mal den Kollegen des US-amerikanischen Radiosenders erzählt hat. Sirius XM heißt der Sender. Dort hat er nämlich mal berichtet von seinem Vorspiel bei Miles Davis. Und ich sag mal, also aufgeregt ist da noch untertrieben.
1: Miles played

0: und von dort durch die Telefonanlage mitgehört hat. Er wusste, dass ich zu nervös gewesen wäre, wenn er dabei wäre. So einer war Miles.
1: Very compassionate of him to do that, you know. But that's the kind of person that Miles was.
2: Ja, diese zuvorkommende, freundliche, friedliebende Art von Miles Davis, dafür war er bekannt. Hier ist Ella. Schönen Donnerstag.

0: So klingt das also, wenn aus Freunden zwei sich Liebhabende werden. Friends to Lovers hier auf Ella Fühl, den besten Jazz, Soul und Blues von Mama's Gun. Und ihr könnt live Freunde und Musikliebhabende von Mama's Gun werden. Nächsten März, am 6. März, kommen sie hier nach Berlin ins Columbia Theater.
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Die haben ja Spaß. Einmal so viel Spaß haben auf der Arbeit wie Ewan McGregor und René Zellweger. Hab ich hier auf Ella, weil gleich nach 12 kommt Julia Hülsmann zu Besuch. Und wir hören's, Julia Hülsmann kommt nicht alleine. Zumindest am Sonntagabend. Da spielt sie mit ihrem Julia Hülsmann Oktett im Zigzag Jazz Club in Berlin-Schöneberg. Darüber möchte ich gleich mit ihr sprechen. Im Studio sind wir dann aber auch nur zu zweit. Dieses Oktett gibt's noch gar nicht lange. Anfang des Jahres hat Julia es gegründet. Und mich interessiert natürlich brennend, wie voll seitdem die Backstage-Räume sind, wie viel Spaß es macht, zu acht auf der Bühne zu stehen. Und nicht nur darüber möchte ich mit ihr sprechen, sondern auch über die Besetzung des Oktetts. Denn es fällt auf, dass mit Ausnahme des tollen Jazzsängers Michael Schiefel in dem Oktett nur Frauen sind. Und ich bin mir immer noch nicht sicher, ob das ein gutes oder ein schlechtes Zeichen ist, dass das uns immer noch direkt auffällt. Darüber und darüber auch, wie sich die Berliner Jazzszene in den vergangenen 35 Jahren, in denen Julia Hülsmann mittlerweile hier lebt und arbeitet, verändert hat, spreche ich gleich mit ihr. Julia Hülsmann gleich nach 12 eine ganze Stunde zu Gast hier bei Ella.

Gewissermaßen die Dolchstoßlegende zum Mitgrooven in Berlin und Potsdam ist das hier auf Ella. Die Backstabbers von den OJs. Backstabbers, also Menschen, die mit dem Messer in den Rücken rammen. Inhaltlich geht es im Song darum, dass Männer gewarnt werden vor ihren männlichen Freunden, die angeblich total nett sind und ihnen auch ins Gesicht lächeln, dann aber hinter ihrem Rücken die Freundinnen ausspannen. Backstabbers. Keine Sorge, ich habe das nicht vor. Schon allein deswegen, weil ich glücklich vergeben bin. Schön, hätte ich euch das auch mitgeteilt hier auf Ella.

0: Trainer? Mhm. 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
6: Ich bin Jerome Nussbaum. An der Technischen Uni von Berlin kann mit Beginn des Wintersemesters kommenden Monat wieder komplett in Präsenz gelehrt werden. TU-Präsidentin Denitz sagte der ARD, dass dann möglicherweise auch das wegen Baumängeln gesperrte Hauptgebäude wieder teilweise genutzt werden kann. Die Lehrveranstaltungen könnten aber auch in anderen Gebäuden stattfinden, auch wenn die Hörsäle dann dort voller werden. Die AOK Nordost geht davon aus, dass mit Einführung der Krankschreibung vom ersten Tag an die Fallzahlen in Brandenburg sprunghaft ansteigen könnten, von derzeit 7,2 auf 7,9%. Damit werde das Gegenteil von dem erreicht, was Kanzler Merz eigentlich wollte, und zwar die Krankheitswelle zu drücken, warnt die Krankenkasse. Das Staatsoberhaupt der Vereinigten Arabischen Emirate, Scheich Al-Nahyan, ist heute auf Staatsbesuch in Berlin. Vorab hat der Golfstaat schon Milliardeninvestitionen in die deutsche Wirtschaft in Aussicht gestellt.
7: Konkret geht es um die Sektoren Energie und künstliche Intelligenz. Vom Außenministerium der Vereinigten Arabischen Emirate hieß es, dass damit die Beziehungen zwischen beiden Ländern intensiviert werden sollen. Von deutscher Seite heißt es, dass im Digitalbereich eine umfassende Kooperation in Vorbereitung sei, zu der unter anderem der Ausbau von Rechenzentren gehöre. Kanzler Merz will demnach aber auch eine stärkere sicherheitspolitische Zusammenarbeit verabreden, etwa bei Rüstungskooperationen. Noah Ulrich, Redaktion.
6: Anderthalb Wochen vor der Landtagswahl in Mecklenburg-Vorpommern ist es beim ersten TV-Duell zwischen SPD-Ministerpräsidentin Schwesig und AfD-Herausforderer Holm zum Schlagabtausch gekommen. Schwesig warf ihm bei NTV vor, auch Extremisten und Straftäter bei der Wahl antreten zu lassen.
8: Bei uns tritt kein Abgeordneter an, der wegen Banküberfall, Bedrohung einer Frau vorbestraft ist. Bei uns tritt niemand an, der in einer Neonazi-Jugend war, den sie selber 2 Jahre gesperrt haben. Bei uns tritt niemand an, der andere droht, wie ein weiterer Abgeordneter von Ihnen, dass er Linke verfolgen will. Sie grenzen sich nicht von Extremisten ab und niemals darf unser Land in die Hände von Extremisten fallen.
6: Zwischen SPD und AfD deutet sich nach aktuellen Umfragen ein Kopf-an-Kopf-Rennen bei der Wahl am 20. September an, mit Vorteil derzeit für die AfD. Die aktuellen Temperaturen: 17 Grad sind es in Berlin am Alex und am Funkturm und 17 auch in Potsdam am Stadtschloss. Sonne und Wolken wechseln sich heute ab. Es bleibt trocken bei Höchstwerten um 20 Grad. Morgen wird es dann mit maximal 23 etwas wärmer. Dann wird es wieder teils heiter sein und auch trocken bleiben. Erst zum Abend hin ziehen vom Westen her neue Wolken auf.
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0: In Bonn geboren und aufgewachsen und dann mit Mitte 20 des Jazz wegen nach Berlin gekommen. Damit hätten meine heutige Gästin und ich schon mal zwei Dinge gemeinsam. Ich bin sehr gespannt, wie lange die Liste der Gemeinsamkeiten nach dieser Stunde hier bei Ella sein wird. Julia Hülsmann ist in dieser Stunde bei mir im Ella-Studio zu Gast. Ohne Frage eine der prägenden deutschen Jazzmusikerinnen unserer Zeit. Wie schön, dass es geklappt hat. Hallo Julia.
1: Vielen Dank für die Einladung. Ich freue mich sehr, hier zu sein.
0: Lass uns mit Berlin starten, nicht mit Bonn, das können wir dann später bilateral ausmachen. Anfang der 90er Jahre bist du zum Studium hier hingekommen. Direkt eine ganz leichte Frage zu Beginn. Was würdest du sagen, wie sehr hat sich die Berliner Jazzszene in dieser Zeit verändert?
1: Massiv. Okay. 91 war es noch sehr, waren noch wenige MusikerInnen, internationale vor allen Dingen wenige in Berlin, und das war so ein bisschen so dieser Dornröschenschlaf vielleicht auch, okay, ne? Es war halt alles noch nicht, also war ja auf, klar, aber halt noch nicht so richtig, waren noch nicht so richtig viele hier.
0: Okay.
1: Irgendwie war es auch ganz schön, weil man dann so eine, man hat sich relativ schnell kennengelernt, die Szene.
0: Okay,
1: so. Es gab so, je nachdem, wo es halt Clubs gab, da gab es dann so Szenen.
0: Das klingt so, als sei es damals auch vielleicht ein wenig leichter gewesen, dann herauszustechen, in der Szene irgendwie zu wachsen, als das heute ist?
1: Ach ja, ich glaube, alles hat immer Vor- und Nachteile. Wenn es so eine eingeschworene Szene ist, ist es ja auch nicht so einfach reinzukommen.
0: Okay.
1: Ne? Also für mich war es jetzt, als ich hergekommen bin, jetzt auch nicht ganz einfach. Da muss man auch erstmal das Selbstbewusstsein entwickeln und so. Ne?
0: Weil es dann so ein paar coole Berliner Kids gab, die da schon irgendwie dann so Gatekeeper waren? Oder
1: also Kids eher nicht, eher genau das Gegenteil. Und also I hate to say it, aber ich sag's jetzt mal so, also ich hatte es als Frau jetzt nicht so leicht, dass mir die Türen da aufgemacht wurden. Da wurde ich schon so ein bisschen schräg beäugt. Was will die denn hier? Kann die was? Wahrscheinlich nicht. Klischees, die ist heute zum Glück... Also die gibt's immer noch, aber die gibt's zum Glück ein bisschen weniger.
0: Ja. Sprechen wir auch drüber im Verlauf dieser Stunde hier bei Ella. Mein Gast heute, ich freue mich sehr, Julia Hülsmann, die ganze Stunde.

0: Hallo bei Ella, schönen Donnerstagmittag zusammen in dieser Stunde bei mir Julia Hülsmann, wohl eine der renommiertesten Jazz-Pianistinnen Europas unserer Zeit. Am Sonntag spielst du mit deinem Oktett im Zigzag in Schönebeck, das sei hier schon einmal erwähnt. Wenn man über dich liest, schreibt die Kritik ständig Julia Hülsmann, die Meisterin der Töne, die sie nicht spielt. Diese stille Kraft. Wenn du das so, auch so sehen solltest, wo kommt das her?
1: Das kann man, glaube ich, immer gar nicht so richtig sagen. Die Kraft ist, also ich glaube, dass das, was ich eben als Nachteil beschrieben habe, nämlich, dass ich vielleicht nicht überall sofort reingekommen bin oder auch nicht die erste Person war, die man angerufen hat, vielleicht wegen meines Geschlechts, vielleicht auch wegen der Art, wie ich gespielt habe, ich weiß es nicht, das ist gleichzeitig ein Vorteil gewesen, weil ich musste es selber machen. Okay. Wenn ich es nicht selber gemacht hätte, wenn ich mich nicht selber auf die Suche begeben hätte, hätte es auch kein anderer gemacht, ne? Also ich musste es schon machen.
0: Auf der Suche wonach?
1: Nach dem eigenen Stil, nach dem, was ich machen will.
0: Wonach hast du gesucht oder wonach suchst du auch heute noch?
1: Ich suche überhaupt nicht speziell nach einer Stille oder so gar nicht, weil es gibt auch genau das Gegenteil in unserer Musik. So, ne? Und also besonders live. Ich suche immer nach dem, was ich tatsächlich gerne schreiben möchte. Also mein Mittel ist immer die Komposition. Das ist meine Möglichkeit, das zu finden, was ich musikalisch sein will.
0: Ja. So, ja. Wie gerne spielst du dann Standards?
1: Ach, naja, da kann man ja auch, also ich spiele heute eigentlich überhaupt keine Standards mehr. Ich habe früher sehr gerne Standards gespielt und habe natürlich da auch schon versucht, meine eigene Sprache reinzubringen. Wenn das wo geht, dann im Jazz. Ne? Ja, also das ist ja gerade das Tolle. Wenn man die 0815 spielt, ist es ja nicht so spannend. Also wenn man sich anhört, wie Miles Davis Quintett funktioniert hat, dann es ist ja so toll, was die da alles für Türen aufgemacht haben. Also das ist eigentlich das, was mich interessiert. Was macht man damit? Wie klingt es eigen? Wie klingt es neu, dass man es auch nochmal hören will.
0: Und ein Meisterwerk in Sachen, wie macht man es eigen, dass man es nochmal hören will, hast du geschaffen in Sometimes It Snows in April, im Original von Prince. Und wir hören es jetzt hier auf Ella in der Version von Julia Hülsmann. Die ganze Stunde ist sie mein Gast hier bei Ella.

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wunderbare Stimme von Diane Reeves hier auf Ella fühlt den besten Jazz, Soul und Blues. In dieser Stunde bei mir zu Gast Julia Hülsmann, die Berliner Jazzpianistin. Vorhin haben wir schon über ihren musikalischen Ansatz und ihre Beginne hier in Berlin gesprochen. Ihren Beginn hätte man auch sagen können. Jetzt gleich wollen wir noch ein wenig mehr über ihr Oktett sprechen, mit dem sie am Sonntag in Berlin-Schöneberg im Zigzag spielt. Da geht es um 20 Uhr los. Das ist schon mal eine große Empfehlung. Aber bleibt einfach dran, dann erfahrt ihr noch mehr zum Oktett und zu Julia Hülsmann gleich nach den Yellow Jackets und nach Soul Paradise.

0: Hallo bei Ella. Julia Hülsmann ist in dieser Stunde bei mir zu Gast hier im Ella-Studio. Wir haben die ganze Stunde schon über deine Musik gesprochen, deinen Angang an deine Musik. Lass uns jetzt über dein Konzert sprechen am Sonntagabend im Zigzag Jazz Club in Schöneberg mit deinem im Januar gegründeten Julia Hülsmann Oktett. In der Besetzung fällt es auf, dass mit Ausnahme des wunderbaren Sängers Michael Schiefel nur Frauen im Oktett sind. Ist das gut oder ist das schlecht, dass uns das direkt auffällt?
1: Das ist eine richtig gute Frage. Das ist beides. Mhm. Also das ist natürlich auch ein gewolltes Mittel. Und gleichzeitig ist es ein bisschen schade, dass es sofort auffällt.
0: Ja, ja.
1: Weil das heißt, wir sind noch nicht da, wo wir eigentlich sein wollen, dass es egal ist, ne? Dass es einem nicht mehr auffällt.
0: Wenn es 8 Männer gewesen wären, hätte es niemanden.
1: Ja, das stimmt, ja. Wir sind eindeutig noch an der Stelle. Also ich musste mich nicht zwingen, nach nur Frauen zu suchen. Ich durfte es ja mischen, wie ich will. Aber das Tolle an dieser Band ist, da ist einfach eine wahnsinnige Herzlichkeit und Motivation. Alle haben so große Lust, zusammen Musik zu machen. Das ist einfach immer eine Freude, mit dieser Band unterwegs zu sein.
0: Woher kommt diese Freude, glaubst du? Ist es dann doch die ja außergewöhnliche, nicht naheliegende Besetzung, wo im Grunde, wenn wir das einmal kurz unseren Ella-Hörern erklären, kommt ein klassisches Trio mit einem Jazz-Trio zusammen. Mhm. Also wir haben Geige, Cello, Kontrabass, Schlagzeug, Klavier und dann dreimal Gesang. Mhm. Kommt da die Freude her, weil es einfach etwas ganz Eigenes, Neues ist?
1: Ich könnte mir vorstellen, dass das ein nicht ganz unwichtiger Aspekt ist. Und der andere ist wahrscheinlich das Repertoire. Es sind wirklich Songs. Das ist ein songlastiges Programm. Es ist meine Sprache für die Arrangements. Aber die Stücke kommen von sehr unterschiedlichen Seiten. Ich glaube, es ist einfach sehr abwechslungsreich.
0: Ja. Toll. Ihr könnt euch selbst vom Abwechslungsreichtum überzeugen am Sonntagabend im Zigzag Jazz Club in Berlin-Schöneberg. Los geht es um 20 Uhr. Julia Hülsmann, vielen lieben Dank für deinen Besuch und das Gespräch auf Ella. Und jetzt bilateral reden wir ganz viel über Bonn.
1: Danke für die Einladung nochmal.

wirklich die Stunde der tollen Jazzmusikerinnen hier auf Ella für den besten Jazz, Soul und Blues. Und wie schade, dass wir uns von ihr in der vergangenen Woche verabschieden mussten. Cassandra Wilson hier mit Fragile auf Ella für den besten Jazz, Soul und Blues. In dieser Stunde war bei mir zu Gast Julia Hülsmann. Das hat großen Spaß gemacht. Wenn ihr Teile des Gesprächs verpasst haben solltet, dann habe ich noch eine gute Nachricht für euch, denn wir schnibbeln gerade im Hintergrund das Interview zurecht und zusammen und dann hört ihr es ganz bald auf ellaradio.de in voller Länge.

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8: Ich bin Jerome Nussbaum. An der Technischen Uni von Berlin kann mit Beginn des Wintersemesters kommenden Monat wieder komplett in Präsenz gelehrt werden. TU-Präsidentin Denitz sagte der ARD, dass dann möglicherweise auch das wegen Baumängeln gesperrte Hauptgebäude wieder teilweise genutzt werden kann. Die Lehrveranstaltungen könnten aber auch in anderen Gebäuden stattfinden, auch wenn die Hörsäle dann dort voller werden. Die AOK Nordost geht davon aus, dass mit Einführung der Krankschreibung vom ersten Tag an die Fallzahlen in Brandenburg sprunghaft ansteigen könnten, von derzeit 7,2 auf 7,9%. Damit werde das Gegenteil von dem erreicht, was Kanzler Merz eigentlich wollte, und zwar die Krankheitswelle zu drücken, warnt die Krankenkasse. Das Staatsoberhaupt der Vereinigten Arabischen Emirate, Scheich Al-Nahyan, ist heute auf Staatsbesuch in Berlin. Vorab hat der Golfstaat schon Milliardeninvestitionen in die deutsche Wirtschaft in Aussicht gestellt.
9: Konkret geht es um die Sektoren Energie und künstliche Intelligenz. Vom Außenministerium der Vereinigten Arabischen Emirate hieß es, dass damit die Beziehungen zwischen beiden Ländern intensiviert werden sollen. Von deutscher Seite heißt es, dass im Digitalbereich eine umfassende Kooperation in Vorbereitung sei, zu der unter anderem der Ausbau von Rechenzentren gehöre. Kanzler Merz will demnach aber auch eine stärkere sicherheitspolitische Zusammenarbeit verabreden, etwa bei Rüstungskooperationen. Noah Ulrich, Redaktion.
8: 1,5 Wochen vor der Landtagswahl in Mecklenburg-Vorpommern ist es beim ersten TV-Duell zwischen SPD-Ministerpräsidentin Schwesig und AfD-Herausforderer Holm zum Schlagabtausch gekommen. Schwesig warf ihm bei NTV vor, auch Extremisten und Straftäter bei der Wahl antreten zu lassen.
10: Bei uns tritt kein Abgeordneter an, der wegen Banküberfall, Bedrohung einer Frau vorbestraft ist. Bei uns tritt niemand an, der in einer Neonazi-Jugend war, den sie selber 2 Jahre gesperrt haben. Bei uns aber nicht tritt niemand an, der andere bedroht, wie ein weiterer Abgeordneter von Ihnen, dass er Linke verfolgen will. Sie grenzen sich nicht von Extremisten ab und niemals darf unser Land in die Hände von Extremisten fallen.
8: Zwischen SPD und AfD deutet sich nach aktuellen Umfragen ein Kopf-an-Kopf-Rennen bei der Wahl am 20. September an, mit Vorteil derzeit für die AfD. Die aktuellen Temperaturen: 17 Grad sind es in Berlin am Alex und am Funkturm und 17 auch in Potsdam am Stadtschloss. Sonne und Wolken wechseln sich heute ab. Es bleibt trocken bei Höchstwerten um 20 Grad. Morgen wird es dann mit maximal 23 etwas wärmer. Dann wird es wieder teils heiter sein und auch trocken bleiben. Erst zum Abend hin ziehen vom Westen her neue Wolken auf.
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kann leider nicht anders, als bei dieser Jazz-Trio-Version von Tainted Love mir immer einen Mann vorzustellen in Anzughose, weißem Hemd und die Ärmel so hochgekrempelt, der bei einer Hochzeit neben eben jenem Jazz-Trio steht, was da spielt, und er immer so wissend mitnickt und so mit dem Fuß auch mitwippt, und wenn die Musikerinnen und Musiker dann fertig sind zu spielen, zu denen hingeht und sagt: "Ja, ich habe ja auch mal in der Band gespielt." Hier ist Ella, fühlt den besten Jazz, Soul und Blues, kommt gut durch den Donnerstag mit uns. Mein Name ist Erik Sommer und ihr Name ist LeVay, Mad Woman.

0: Jazz?
1: Ja, ich bin ehrlich, geschätzte Hörerschaft von Ella Fühl, dem besten Jazz, Soul und Blues. Ich habe lange überlegt, wie ich jetzt den Übergang schaffe von Esperanza Spalding und Joe Lovano zu Nirvana. Ich schaff's einfach nicht. Also, hier sind sie auf jeden Fall. Ja, und das sich heute jährende Nirvana-Ereignis ist durchaus so sehr relevant, dass wir hier bei Ella Fühl den besten Jazz, Soul und Blues auch mal kurz drüber sprechen. Denn heute vor 35 Jahren haben Nirvana Smells Like Teen Spirit herausgebracht. Und man kann wohl sagen, dass das so die Melodie für die Jugendrevolte, für den Generationenkonflikt der 90er Jahre und des Grunge gewesen ist. Und irgendwie beeinflussen sich ja dann doch alle Musikformen gegenseitig. Und so wurden auch der Jazz, Soul und der Blues von Smells Like Teen Spirit ein Stück weit inspiriert und beeinflusst von diesem Stück, das Nirvana mal bezeichnet hat als das Poplied, das wir unbedingt schreiben wollten. Und ich denke, was die Plattenverkäufe angeht, hat das auch wirklich geklappt. Teen Spirit war im Übrigen tatsächlich ein Deo, was damals Anfang der 90er sehr populär war. Und eine befreundete Sängerin der Band hat irgendwann gesagt, Kurt riecht eben nach Teen Spirit. Meinte das Deo, Kurt hat es aber als revolutionären Slogan und Message verstanden und dann danach eben diesen Song komponiert. Smells Like Teen Spirit. Wie gesagt, heute vor 35 Jahren ist der Song herausgekommen. Das ist mir allerdings jetzt auch wiederum nicht so wichtig genug, als dass ich das Original hier bei uns bei Ella spielen würde. Aber Gott sei Dank gibt's ja Paul Anka.

Ich habe immer noch ein kleines schlechtes Gewissen, dass ich hier auf Ella fühl den besten Jazz, Soul und Blues vor ein paar Minuten so über den Daumen geschätzte 3,5 Sekunden Grunge von Nirvana gespielt habe. Dann habe ich gedacht, wie kann ich mich da jetzt wieder meine Weste reinwaschen? Habe gedacht, ja, wenn mir da jetzt einer hilft, dann er, Tony Bennett.

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0: wirklich schön, oder? Aber ich warne euch kurz vor, es wird jetzt lauter.
1: Kurt Elling war das mit der Moonlight Serenade hier auf Ella. Und wieso wird's lauter, ist ganz klar, weil Kindergarten ist jetzt aus. Kurz nach 13:30 könnt die Kinder abholen, aber vorher haben sie was einstudiert. Kevin, singst du bitte mit?

0: Solltet ihr für morgen Abend noch nichts vorhaben, keine großen Freitagabendpläne gemacht haben, dann ist das gut, sage ich euch hier auf Ella Fühl, dem besten Jazz, Soul und Blues. Ja, weil dann könnt ihr spontan zu einem Konzert gehen. Morgen Abend zum Beispiel zu den Funhorns. Die feiern ihren 40. Geburtstag in der Kulturbrauerei in Berlin-Prenzlauer Berg. Am Dienstag war Holly Schlott von den Funhorns bei mir zu Gast und wir haben über diesen 40. Geburtstag gesprochen. Seit 40 Jahren reisen die Funhorns wirklich um die Welt in ihrer einzigartigen Besetzung aus Trompete, Altsaxophon, Tenorsaxophon, Posaune und das war's. Keine Rhythmusgruppe und nichts. Und in dieser Kombination interpretieren die Funhorns seit Jahren wirklich erfolgreichst die verschiedensten Musikrichtungen und Stile und Alben und Künstlerinnen und Künstler. Holly Schlott hat mir erzählt, am Freitagabend zum großen Jubiläumskonzert widmen sie sich dem Meister und seinem Meisteralbum Kind of Blue von Miles Davis.
1: Wir sind, glaube ich, die erste Band weltweit, wenn ich das richtig gecheckt habe, die eine Kind of Blue Rhythm Section Musik auf dem Bläserquartett adaptiert hat.
0: Okay, wie leicht ging das?
1: Nicht so leicht, aber wir haben Mittel und Wege gefunden, weil wir haben eine sagenhafte, gute Besetzung dafür, nämlich wir haben Falk Breitkreuz an der Bassklarinette und wie der Name schon sagt, übernimmt er die Bassfunktion, was ziemlich gut ist. Und die anderen drei Bläser, die machen dann die Begleitung beziehungsweise Themen oder Solis. Aber wir haben natürlich keinen Schlagzeuger, aber das macht es ja auch besonders.
0: Unbedingt. Und ihr könnt euch live davon überzeugen. Morgen Abend in der Kulturbrauerei, 20 Uhr geht's los. Die Funhorns feiern ihren 40. Geburtstag und den 100. von Miles Davis.

Margie Joseph, Let's Stay Together. Nö, machen wir nicht. Ich gehe jetzt. Ich bin Erik Sommer raus für heute. Wir hören uns morgen früh um 10 wieder. Jetzt übernimmt Petra Schwarz hier ab 2 Uhr. Hier ist Ella. Fühl den besten Jazz, Soul und Blues. Ciao.

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1: Ich bin Silke Reich. Berlins SPD-Spitzenkandidat Krach weist die Vorwürfe gegen ihn zurück. Gegen ihn wird im Zusammenhang mit dem Verkauf eines Krankenhauses in der Region Hannover ermittelt. Dabei geht es auch um eine Spende von 9.900 Euro an die Berliner SPD, die nach Krachs Darstellung zurückgewiesen wurde.
2: Es gibt jetzt den Vorwurf der Bereicherung und ich weise diesen Vorwurf mit aller Deutlichkeit zurück. Ich habe niemals privat Geld angenommen und ich habe auch niemals als SPD-Vorsitzender hier in Berlin eine Spende angenommen.
1: Gestern waren mehrere Objekte in Berlin und Hannover durchsucht worden. Krach kündigte an, alles zu den Vorwürfen offenzulegen. In der Brandenburger CDU gibt es weitere Kritik an Bundeskanzler Merz. Der CDU-Verband in Großbeeren im Kreis Teltow-Fläming hat sich in einem Brief an Merz gewandt. Darin kritisiert er, dass angekündigte Reformen etwa bei Wirtschaft, Migration und Bürokratieabbau bei vielen Menschen noch nicht angekommen seien. Einen Rücktritt von Merz fordert der Verband aber nicht. Zuvor hatte es eine solche Forderung aus der Jungen Union in Brandenburg gegeben. Die Sanierung des deutschen Bahnnetzes wird wohl länger dauern als bisher geplant. Die Deutsche Bahn will künftig nur noch 2 bis 3 wichtige Strecken pro Jahr grundlegend erneuern.
3: Bisher waren bis zu 4 solcher Generalsanierungen vorgesehen. Bahnchefin Paller begründet das unter anderem mit begrenzten Kapazitäten und der Finanzierung. Außerdem hätten mehrere große Baustellen gleichzeitig zu starke Auswirkungen auf den Zugverkehr. Wann alle rund 40 geplanten Strecken saniert sein werden, ist damit offen. Noah Ulrich, Redaktion.
1: Der bundesweite Warntag ist aus Sicht von Bundesinnenminister Dobrindt erfolgreich verlaufen. Die Warnsysteme hätten zuverlässig funktioniert und die Bevölkerung auf verschiedenen Wegen erreicht. Um 11 Uhr hatten unter anderem Handys, Warn-Apps und Sirenen Alarm ausgelöst. Um 11.45 Uhr folgte wie geplant die Entwarnung. Die Houthi-Miliz hat offenbar die wichtige Hafenstadt Mokka im Jemen eingenommen. Damit kontrolliert die vom Iran unterstützte Miliz einen wichtigen Zugang zur Meerenge Bab al-Mandab am Roten Meer. Die Route gehört zu den wichtigsten Schifffahrtswegen der Welt. Die Houthi könnten damit den Schiffsverkehr im Roten Meer noch stärker behindern. Die aktuellen Temperaturen in Berlin am Alex und am Funkturm 18 Grad, in Potsdam am Stadtschloss 17. Wir haben einen Mix aus Sonne und lockeren Wolkenfeldern. Die Höchstwerte liegen bei 18 bis 20 Grad. Morgen ist es anfangs teils heiter, teils wolkig und trocken. Ab dem Nachmittag ziehen von Westen und Nordwesten her dichtere Wolken auf. Die Höchstwerte erreichen 21 bis 23 Grad.
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Wenn Erik Sommer das sagt, dass ich übernehme, also ich bin Peter Schwarz, dann mache ich das, ist doch klar. Und freue mich drauf, wie immer, am Nachmittag ab 14 Uhr hier bei Ella. Fühl den besten Jazz, Soul und Blues. Und dann geht's jetzt auch richtig musikalisch los oder weiter. Sam Fender und Olivia Dean. Schönen guten Tag.

So, das buchstabieren wir jetzt nochmal aus. L-O-V-E steht für... Nee, machen wir nicht. Nat King Cole war das hier bei uns bei Ella. Fühl den besten Jazz, Soul und Blues. Und wenn ich auf die heutigen kuriosen Feiertage schaue, ihr wisst ja, das mache ich ab und zu mal, dann habe ich auch so eine Abkürzung hier. Ein R, ein U und ein OK. Also vier Buchstaben. Are you okay, wenn ich das ausspreche? Und dann hat es auch wieder einen Sinn. Das ist nämlich ein Tag in Australien. Und zwar ein Aktionstag zur Suizidprävention am heutigen 10. September. Ja, ganz klar, durchaus ernst zu nehmen, wenn es denn nicht im Alter ist oder wenn es denn nicht die sinnvolle eigene Entscheidung ist. In meinem Podcast Schwarz hören spreche ich darüber mit Menschen. Das passt jetzt hier gerade als Anmerkung, finde ich. Schwarz hören, einfach mal reinhören. Diese Woche mit dem wunderbaren Fotografen Harald Hauswald übrigens. Ja, dann gibt es heute den Tag des unheimlichen Bostoner Roboterpferdes. Da habe ich gedacht, da muss ich doch mal nachgucken, was das ist. Das bezieht sich auf eine berühmte Reihe vierbeiniger Laufroboter des US-Unternehmens Boston Dynamics. Ursprünglich für das US-Militär entwickelt, erlangten diese Roboter durch Internetvideos weltweite Bekanntheit, da ihre lebensechten, aber rein mechanischen Bewegungen bei vielen Menschen ein unheimliches Gefühl auslösten. Ja, und aufgrund der historischen Felddemonstrationen am 10. September 2012 wird dieser Tag eben im Internet scherzhaft als Tag des unheimlichen Bostoner Roboterpferdes gefeiert. Ja, und last but not least finde ich gut, tausche Ideen aus Tag. Das Ganze in Amerika, aber das können wir ja hier bei uns auch machen. Machen wir so im Laufe der nächsten Stunden hier auch bei uns, bei Ella. Fühl den besten Jazz, Soul und Blues.

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Irma Thomas heute mit dieser wichtigen Hymne der amerikanischen Bürgerbewegung. Wir hatten das gestern auch, aber anders interpretiert. Jetzt war es, wie gesagt, Irma Thomas hier bei uns, bei Ella. Fühl den besten Jazz, Soul und Blues. Und jetzt komme ich euch mit diesem Herrn hier. Michael Bublé heißt er.

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Thomas Kehler war das, Crazing in the Grass, hier bei uns bei Ella. Fühl den besten Jazz, Soul und Blues, ja, und der Mann, der diese Glocke betätigt hat, der musste ja ordentliches Durchhaltevermögen haben. Und jetzt kommt Gretchen Parlato zusammen mit Alan Hampton, Capricorn.

Face von der legendären Rhythm and Blues und Funkband Earth, Wind and Fire, ursprünglich 1976 auf ihrem 7. Studioalbum Spirit veröffentlicht. Die Single erreichte Platz 26 der Billboard Hot Soul Single Charts. Ja, und die Botschaft, um das nochmal zu verstehen, dreht sich um eine positive Lebenseinstellung. Sie besagt, dass man Gefühle und Sorgen sofort im Gesicht ablesen kann. Oh ja, die nonverbale Kommunikation. Und ermutigt dazu, trotz aller Hürden im Leben ein Lächeln zu bewahren. Meine Rede. While you run your race, keep a smiling face. Genau so. Ihr seid bei Ella für den besten Jazz, Soul und Blues. Und jetzt begeben wir uns ins Fieber. Fever. Peggy Lee aus dem Jahre 67. Also nicht mehr 76, sondern 67.

Ihr seid bei Ella für den besten Jazz, Soul und Blues. Und da es auf 15 Uhr zugeht, weiß ich, dass ihr da die aktuellen Meldungen erwartet. Nachrichten aus Berlin, Brandenburg, Deutschland und der Welt. Und damit wir das alle nicht vergessen, habe ich es hiermit nochmal gesagt. Und bis dahin haben wir Southern Avenue Upside.

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7: Ich bin Silke Reich. Berlins SPD-Spitzenkandidat Krach weist die Vorwürfe gegen ihn zurück. Gegen ihn wird im Zusammenhang mit dem Verkauf eines Krankenhauses in der Region Hannover ermittelt. Dabei geht es auch um eine Spende von 9.900 Euro an die Berliner SPD, die nach Krachs Darstellung zurückgewiesen wurde.
8: Es gibt jetzt den Vorwurf der Bereicherung und ich weise diesen Vorwurf mit aller Deutlichkeit zurück. Ich habe niemals privat Geld angenommen und ich habe auch niemals als SPD-Vorsitzender hier in Berlin eine Spende angenommen.
7: Gestern waren mehrere Objekte in Berlin und Hannover durchsucht worden. Krach kündigte an, alles zu den Vorwürfen offenzulegen. In der Brandenburger CDU gibt es weitere Kritik an Bundeskanzler Merz. Der CDU-Verband in Großbeeren im Kreis Teltow-Fläming hat sich in einem Brief an Merz gewandt. Darin kritisiert er, dass angekündigte Reformen etwa bei Wirtschaft, Migration und Bürokratieabbau bei vielen Menschen noch nicht angekommen seien. Einen Rücktritt von Merz fordert der Verband aber nicht. Zuvor hatte es eine solche Forderung aus der Jungen Union in Brandenburg gegeben. Die Sanierung des deutschen Bahnnetzes wird wohl länger dauern als bisher geplant. Die Deutsche Bahn will künftig nur noch 2 bis 3 wichtige Strecken pro Jahr grundlegend erneuern.
9: Bisher waren bis zu 4 solcher Generalsanierungen vorgesehen. Bahnchefin Paller begründet das unter anderem mit begrenzten Kapazitäten und der Finanzierung. Außerdem hätten mehrere große Baustellen gleichzeitig zu starke Auswirkungen auf den Zugverkehr. Wann alle rund 40 geplanten Strecken saniert sein werden, ist damit offen. Noah Ulrich, Redaktion.
7: Der bundesweite Warntag ist aus Sicht von Bundesinnenminister Dobrindt erfolgreich verlaufen. Die Warnsysteme hätten zuverlässig funktioniert und die Bevölkerung auf verschiedenen Wegen erreicht. Um 11 Uhr hatten unter anderem Handys, Warn-Apps und Sirenen Alarm ausgelöst. Um 11.45 Uhr folgte wie geplant die Entwarnung. Die Houthi-Miliz hat offenbar die wichtige Hafenstadt Mokka im Jemen eingenommen. Damit kontrolliert die vom Iran unterstützte Miliz einen wichtigen Zugang zur Meerenge Bab al-Mandab am Roten Meer. Die Route gehört zu den wichtigsten Schifffahrtswegen der Welt. Die Houthi könnten damit den Schiffsverkehr im Roten Meer noch stärker behindern. Die aktuellen Temperaturen in Berlin am Alex und am Funkturm 18 Grad, in Potsdam am Stadtschloss 17. Wir haben einen Mix aus Sonne und lockeren Wolkenfeldern. Die Höchstwerte liegen bei 18 bis 20 Grad. Morgen ist es anfangs teils heiter, teils wolkig und trocken. Ab dem Nachmittag ziehen von Westen und Nordwesten her dichtere Wolken auf. Die Höchstwerte erreichen 21 bis 23 Grad.
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Ihr seid bei Ella. Schön, dass ihr dabei seid. Allen, die dazu gekommen sind, sage ich Hallo. Allen anderen einfach auch nochmal. Und schön, dass wir heute Nachmittag zusammen sind. An diesem Donnerstagnachmittag, dem 10. September. Elvis Costello und Burt Bacharach waren das da gerade. Und das, was hier kommt, finde ich auch richtig gut. Hört mal.

Till Brönner, The Good Life, hier bei uns bei Ella. Fühl den besten Jazz, Soul und Blues. Der Trompeter und Sänger war ja auch schon zweimal in diesem Jahr hier bei uns im Studio, denn wir freuen uns immer über Studiogäste, die laden wir uns ein. Und dann kommen die im Regelfall auch. So war das heute Mittag mit Julia Hülsmann. Bei meinem Kollegen Erik Sommer war sie, die Berliner Jazzpianistin und eine der prägendsten deutschen Jazzmusikerinnen unserer Zeit. Und wenn sie nicht hier bei uns im Studio ist, sondern auf der Bühne, dann klingt es mit ihr und ihrem Oktett so. No.

0: Julia Hülsmann ist als Pianistin seit mehr als 2 Jahrzehnten mit ihrem unverwechselbaren Stil weltweit gefragt. Sie gilt als Meisterin der Töne, die sie nicht spielt, und der stillen Kraft. Darüber hinaus engagiert sich Hülsmann seit Jahren für weiblichen Nachwuchs in der deutschen Jazzszene. Ja, und Erik Sommer hat unter anderem mit ihr darüber gesprochen, wie das so ist als Frau in dem Metier.
1: Also für mich war es jetzt, als ich hergekommen bin, jetzt auch nicht ganz einfach. Da muss man auch erstmal das Selbstbewusstsein entwickeln und so. Ne?
2: Weil es dann so ein paar coole Berliner Kids gab, die da schon irgendwie dann...
1: Kids eher nicht, eher genau das Gegenteil. Und also, I hate to say it, aber ich sag's jetzt mal so, also ich hatte es als Frau jetzt nicht so leicht, dass mir die Türen da aufgemacht wurden. Da wurde ich schon so ein bisschen schräg beäugt. Was will die denn hier? Kann die was? Wahrscheinlich nicht.
0: Julia Hülsmann, die am Sonntagabend im Sechseck in Schöneberg hier in Berlin spielt, und zwar mit ihrem neuen Julia Hülsmann Octet. Und das Interview könnt ihr natürlich nachhören auf unserer Website, und zwar komplett auf ellaradio.de.

Sly and the Family Stone haben uns rennend bis hierher gebracht. Ihr seid bei LA Fühl, den besten Jazz, Soul und Blues. Halb gibt's Aktuelles aus Berlin und Brandenburg und bis dahin die, wie ich immer sage, wundervolle Medley in Peru. Please come on inside.

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1: Ich bin Selke Rech. Der Gedenkort für die Opfer des CSD-Anschlags im Berliner Tiergarten soll künftig besser geschützt werden. Dort hatten Unbekannte eine Bank in Regenbogenfarben zerstört und später auch einen Gedenkbaum herausgerissen. Polizei und Bezirk beraten jetzt über zusätzliche Sicherheitsmaßnahmen. Am Montag soll außerdem eine neue Regenbogenbank aufgestellt werden. Im Landkreis Potsdam-Mittelmark tauchen immer wieder weiße Hemden mit der Aufschrift „Das letzte Hemd" an Ortsschildern auf. Dahinter steckt eine bundesweite Protestaktion gegen die wirtschaftliche und politische Situation in Deutschland. Im Landkreis sind der Polizei bisher 7 Fälle bekannt. Wer die Hemden dort aufgehängt hat, ist unklar. In 2 Fällen wird wegen Sachbeschädigung ermittelt.
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1: Die Spiele der zweiten Runde im DFB-Pokal sind jetzt terminiert. Union Berlin ist am Dienstag, den 27. Oktober ab 20.45 Uhr beim 1. FC Köln zu Gast. Hertha BSC spielt einen Tag später ab 18 Uhr beim Regionalligisten Jeddelo 2. Die Berliner hatten sich in der ersten Pokalrunde gegen Braunschweig und Saarbrücken durchgesetzt. Die aktuellen Temperaturen in Berlin am Alex und am Funkturm 18 Grad, in Potsdam am Stadtschloss 17. Wir haben einen Mix aus Sonne und lockeren Wolkenfeldern. Die Höchstwerte liegen bei 18 bis 20 Grad. Morgen ist es anfangs teils heiter, teils wolkig und trocken. Ab dem Nachmittag ziehen von Westen und Nordwesten her dichtere Wolken auf. Die Höchstwerte erreichen 21 bis 23 Grad.

Ihr seid bei Ella für den besten Jazz, Soul und Blues. Weiter mit Petra Schwarz im Studio. Ich hoffe, es geht euch gut. Also ich fühle mich wohl mit dieser wunderbaren Musik mit euch zusammen. Und hört mal, was wir jetzt hier für einen besonderen Rhythmus haben. Corto Alto sind das.

Quincy Jones, The Dude. Das war also das Titelstück des legendären, im Jahr 1981 veröffentlichten Studioalbums des US-amerikanischen Musikers, Komponisten und Starproduzenten Quincy Jones. Das bei A&M Records erschienene Werk gilt als Meilenstein des Rhythm and Blues und Funk, das kann man eindeutig so sagen. Es feierte sowohl kommerziell als auch bei Kritikern riesige Erfolge und Quincy Jones versammelte für die Aufnahmen wirklich eine Riege hochkarätiger Studiosänger und Instrumentalisten, zum Beispiel ein Mann namens Michael Jackson wirkte im Hintergrund an dem Projekt mit. Das Album erhielt insgesamt 12 Grammy-Nominierungen, darunter für das Album des Jahres, ja, und gewann dann letztendlich 3 bzw. 4 der begehrten Auszeichnungen. Ihr seid bei Ella, fühl den besten Jazz, Soul und Blues. Und hier ist noch eine ganz große, Dionne Warwick, Walk On By aus dem Jahre 1964.

Schon wieder ist eine Stunde wie verflogen, kurz vor vier am heutigen Donnerstag. Schön, dass ihr dabei seid. Jamie Cullum haben wir gerade gehört. Ich bin Petra Schwarz und weiter für euch da an diesem Nachmittag. Und wir haben auch weiter nur beste Musik hier bei Ella. Fühl den besten Jazz, Soul und Blues.

0: glaub's nicht. Was ich gerade gesehen habe, da war die Frau von...
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13: Ich bin Silke Rech. Berlins SPD-Landeschef Krach hält trotz der Ermittlungen gegen ihn an seiner Spitzenkandidatur für die Abgeordnetenhauswahl fest. Die Staatsanwaltschaft Hannover ermittelt gegen ihn wegen des Verdachts der Bestechlichkeit im Zusammenhang mit einem Vergabeverfahren. Krach weist die Vorwürfe zurück und will bis zur Wahl am 20. September weiter Wahlkampf machen.
14: Ich werde dafür werben, dass es auch in Zukunft eine starke SPD gibt. Das bin ich auch den 78 Wahlkreiskandidatinnen und Kandidaten hier der Berliner Sozialdemokratie schuldig. Und das werde ich auch machen.
13: Krach betont, weder privat noch als Berliner SPD-Chef Geld angenommen zu haben. Eine Spende über 9.900 Euro an die Berliner SPD habe er zurückweisen lassen, sobald er davon erfahren habe. Schwedt will vom Bau des neuen Tiefseehafens im polnischen Swinemünde profitieren. Die Stadt hofft auf neue Aufgaben für den eigenen Hafen und die Logistik in der Region. Dafür soll unter anderem die Infrastruktur in Schwedt ausgebaut werden. Auch eine stärkere Zusammenarbeit mit den Häfen in Stettin und Swinemünde ist geplant. Die Europäische Zentralbank erhöht zum zweiten Mal in diesem Jahr die Zinsen. Der wichtige Einlagenzins steigt von 2,25 auf 2,5%. Grund sind vor allem die hohen Energiepreise durch den Iran-Krieg und die gestiegene Inflation. Höhere Zinsen können Kredite für Verbraucher und Unternehmen verteuern. Sparer können dagegen von besseren Zinsen profitieren. Die AfD in Sachsen-Anhalt wird auch nach der Landtagswahl von Ulrich Siegmund und Oliver Kirchner geführt. Beide wurden einstimmig als Doppelspitze der Landtagsfraktion bestätigt. Die AfD hatte bei der Wahl mit Abstand die meisten Stimmen geholt und stellt jetzt 39 der 83 Abgeordneten. Für eine eigene Mehrheit fehlen ihr 3 Stimmen. Als einzige Partei will das BSW Sondierungsgespräche mit der AfD führen. Union und SPD wollen derzeit keine Beweise zum versuchten Drohnenanschlag am Flughafen Leipzig-Halle veröffentlichen. Anfang August war dort eine mit Sprengstoff präparierte Drohne entdeckt worden. Die Bundesregierung macht Russland dafür verantwortlich. Moskau bestreitet das. Details sollen wegen der laufenden Ermittlungen nicht veröffentlicht werden. Grüne und Linke kritisieren die Informationspolitik der Bundesregierung. Die aktuellen Temperaturen in Berlin am Alex und am Funkturm 18 Grad, genauso in Potsdam am Stadtschloss. Wir haben einen Mix aus Sonne und lockeren Wolkenfeldern. Die Höchstwerte liegen bei 18 bis 20 Grad. Morgen ist es anfangs teils heiter, teils wolkig und trocken. Ab dem Nachmittag ziehen von Westen und Nordwesten her dichtere Wolken auf. Die Höchstwerte erreichen 21 bis 23 Grad.
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allen, die dabei geblieben sind, heute Nachmittag am Donnerstag hier bei uns bei Ella für den besten Jazz, Soul und Blues, wünsche ich einen weiteren schönen Nachmittag. Wir haben den ja gemeinsam noch bis 18 Uhr und alle, die jetzt dazugekommen sind, denen rufe ich ein fröhliches Hallo zu. Ich bin Petra Schwarz. Schönen guten Tag.

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1: Breathing heißt das Album der Woche, kommt von Esther Kaiser. Ja, sie lebt ja in Berlin, ist Jazz-Vokalistin, Komponistin und Produzentin und hat nun ihr 9. Album vorgelegt, das sie dem Atem widmet und damit dem vielleicht intimsten Ausdruck menschlicher Verbindung. Ja, Breathing ist zutiefst persönlich und zugleich gesellschaftlich. Kaiser lässt Erfahrungen und auch Geschichten anderer Menschen in ihre Musik einfließen und zeigt damit, was Jazz seit jeher kann, nämlich Gegenwart spiegeln, Haltung zeigen und Räume für neue Perspektiven öffnen. Ein Album voller Resonanz und Zwischentöne, mal fließend und vertrauensvoll, mal aufgewühlt und sogar ins Stocken geratend. Esther Kaiser gewährt damit einen sehr persönlichen Blick in das Herz des Jazz, auf das, was uns verbindet, was uns bewegt und was uns weiter atmen lässt. Der Song, den wir heute hören, heißt »The Girl Who Is Still Standing«. Und dazu sagt sie?
2: Das ist ein Zitat aus dem Gedicht I Will Greet the Sun Again der iranischen Lyrikerin Furuk Farrokhzad. Und dieses Stück steht tatsächlich für mich für die Widerstandskraft, die weibliche Widerstandskraft und vor allem für die Widerstandskraft der jungen Iraner und Iranerinnen, die seit Jahren auf die Straße gehen, um für ihre Freiheit und Menschenrechte zu kämpfen.
1: Esther Kaiser zum heutigen Song vom Album Breathing und der heißt The Girl.

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wenigen Minuten wird's 16:30. Joni Mitchell war das. Both Sides Now. Und bis 16:30 erfreut uns ein Mann, den ich besonders gut finde. Ich liebe ja besonders gute Stimmen. Und er hat eine unzweifelhaft. Gregory Porter heißt er. Liquid Spirit hören wir jetzt.

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2: Ich bin Silke Rech. Das Berliner Abgeordnetenhaus hat heute voraussichtlich zum letzten Mal vor der Wahl am 20. September getagt. Dabei ging es auch um den Hackerangriff auf das Landesnetz. CDU-Fraktionschef Stettner räumte ein, dass die IT nicht ausreichend auf solche Angriffe vorbereitet sei. Die Grünen kritisierten außerdem Kürzungen bei der Digitalisierung und eine schlechte Information nach dem Angriff. An der BTU Cottbus-Senftenberg ist heute ein neues Forschungszentrum zum Strukturwandel in der Lausitz gestartet. Rund 40 Wissenschaftler untersuchen dort unter anderem die Folgen des Kohleausstiegs für Arbeitsplätze, Gesellschaft und die Entwicklung der Region. Der Bund fördert das Zentrum mit rund 18 Millionen Euro. Die Forschung läuft bis Mitte 2030.
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2: Bei einem Angriff in einer Jugendherberge in Berlin-Mitte sind 31 Menschen verletzt worden. Eine Gruppe von 8 bis 10 Personen soll gestern Schüler aus Nordrhein-Westfalen mit Reizgas besprüht und geschubst haben. 2 Jugendliche kamen zur Behandlung ins Krankenhaus. Die Angreifer konnten fliehen, die Polizei ermittelt. Die aktuellen Temperaturen in Berlin am Alex und am Funkturm 18 Grad, genauso in Potsdam am Stadtschloss. Wir haben einen Mix aus Sonne und lockeren Wolkenfeldern. Die Höchstwerte liegen bei 18 bis 20 Grad. Morgen ist es anfangs teils heiter, teils wolkig und trocken. Ab dem Nachmittag ziehen von Westen und Nordwesten her dichtere Wolken auf. Die Höchstwerte erreichen 21 bis 23 Grad.

Ihr seid bei Ella für den besten Jazz, Soul und Blues. Weiter mit Petra Schwarz. Melody Gardot haben wir da gerade gehört. Und wir hören Tivajo Up for Soul. Viel Spaß.

Oh, super. Und welche Superlative wir noch finden könnten. Ich erinnere mich noch genau, als ich diesen Song das erste Mal gehört habe. Ricky, Don't Lose That Number. Der erfolgreichste Song in der Karriere der US-amerikanischen Jazzrockband Steely Dan. Er ist ja 1974 als Vorabsingle des dritten Studioalbums der Band erschienen und kletterte bis auf Platz 4 der US-Billboard Hot 100 Charts. Ja, und der Name Ricky im Songtitel bezieht sich auf die Schriftstellerin Ricky Dusonet, die Donald Fagen während seiner Zeit am Bard College kennengelernt hatte. Geschichten, die das Leben schreibt. Ihr seid bei Ella, fühlt den besten Jazz, Soul und Blues. Und jetzt haben wir irgendwie noch was Historisches. Miles Davis mit Tutu aus dem Jahre 1986.

Ihr seid bei Ella. Fühl den besten Jazz, Soul und Blues. Gleich wird's 17 Uhr. Was gibt es da? Klar, Aktuelles aus Berlin, Brandenburg, Deutschland und der Welt. Ich bin Petra Schwarz und begleite euch weiter an diesem späten Donnerstagnachmittag.

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4: Ich bin Silke Rech. Berlins SPD-Landeschef Krach hält trotz der Ermittlungen gegen ihn an seiner Spitzenkandidatur für die Abgeordnetenhauswahl fest. Die Staatsanwaltschaft Hannover ermittelt gegen ihn wegen des Verdachts der Bestechlichkeit im Zusammenhang mit einem Vergabeverfahren. Krach weist die Vorwürfe zurück und will bis zur Wahl am 20. September weiter Wahlkampf machen.
5: Ich werde dafür werben, dass es auch in Zukunft eine starke SPD gibt. Das bin ich auch den 78 Wahlkreiskandidatinnen und Kandidaten hier der Berliner Sozialdemokratie schuldig. Und das werde ich auch machen.
4: Krach betont, weder privat noch als Berliner SPD-Chef Geld angenommen zu haben. Eine Spende über 9.900 Euro an die Berliner SPD habe er zurückweisen lassen, sobald er davon erfahren habe. Schwedt will vom Bau des neuen Tiefseehafens im polnischen Swinemünde profitieren. Die Stadt hofft auf neue Aufgaben für den eigenen Hafen und die Logistik in der Region. Dafür soll unter anderem die Infrastruktur in Schwedt ausgebaut werden. Auch eine stärkere Zusammenarbeit mit den Häfen in Stettin und Swinemünde ist geplant. Die Europäische Zentralbank erhöht zum zweiten Mal in diesem Jahr die Zinsen. Der wichtige Einlagenzins steigt von 2,25 auf 2,5%. Grund sind vor allem die hohen Energiepreise durch den Iran-Krieg und die gestiegene Inflation. Höhere Zinsen können Kredite für Verbraucher und Unternehmen verteuern. Sparer können dagegen von besseren Zinsen profitieren. Die AfD in Sachsen-Anhalt wird auch nach der Landtagswahl von Ulrich Siegmund und Oliver Kirchner geführt. Beide wurden einstimmig als Doppelspitze der Landtagsfraktion bestätigt. Die AfD hatte bei der Wahl mit Abstand die meisten Stimmen geholt und stellt jetzt 39 der 83 Abgeordneten. Für eine eigene Mehrheit fehlen ihr 3 Stimmen. Als einzige Partei will das BSW Sondierungsgespräche mit der AfD führen. Union und SPD wollen derzeit keine Beweise zum versuchten Drohnenanschlag am Flughafen Leipzig-Halle veröffentlichen. Anfang August war dort eine mit Sprengstoff präparierte Drohne entdeckt worden. Die Bundesregierung macht Russland dafür verantwortlich. Moskau bestreitet das. Details sollen wegen der laufenden Ermittlungen nicht veröffentlicht werden. AfD, Grüne und Linke kritisieren die Informationspolitik der Bundesregierung. Die aktuellen Temperaturen in Berlin am Alex und am Funkturm 18 Grad, genauso in Potsdam am Stadtschloss. Wir haben einen Mix aus Sonne und lockeren Wolkenfeldern. Die Höchstwerte liegen bei 18 bis 20 Grad. Morgen ist es anfangs teils heiter, teils wolkig und trocken. Ab dem Nachmittag ziehen von Westen und Nordwesten her dichtere Wolken auf. Die Höchstwerte erreichen 21 bis 23 Grad.
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eine portugiesische Bossa Nova Coverversion des legendären David Bowie-Klassikers Rebel Rebel, haben wir gerade gehört. Hier bei uns bei Ella, fühl den besten Jazz, Soul und Blues. Und jetzt haben wir eine weibliche Stimme. Die Berlinerin Lisa Bassange ist das. Ich freue mich drauf. Catch heißt der Song.

Hit the Road Track hier in der Version von Ray Charles bei uns, bei Ella. Fühl den besten Jazz, Soul und Blues. Ich habe es gestern live gehört, eingearbeitet in einen ganz anderen Song. Da haben wir mitgesungen bei einer Veranstaltung im C-Space und der Akteur war Dirk Scholle-Zöllner. Es war ganz, ganz, ganz toll. Überhaupt ein wunderbarer Abend. Apropos wunderbarer Abend, den könnt ihr haben morgen und am Samstag. Da gibt es nämlich etwas, was so klingt.

Ja, schon seit den 90er Jahren kochen die Musiker rund um den Gitarristen und Sänger Mike Russell in ihrer Funky Soul Kitchen, eins der groovigsten Süppchen der Berliner Szene. Jeder einzelne dieser musikalischen Köche kann dabei auf eine beachtliche musikalische Laufbahn zurückblicken. Die Musiker der Funky Soul Kitchen standen zum Beispiel schon mit den Weather Girls oder Andy Warhol auf der Bühne. Am Freitag und Samstag, morgen und übermorgen also spielen Mike Russells Funky Soul Kitchen im A-Train in Berlin-Charlottenburg. Los geht's an beiden Abenden um 20:30 Uhr.

Louis Armstrong im Verbunde mit Duke Ellington hier bei uns bei Ella Fühl den besten Jazz, Soul und Blues. Und bis zum aktuellen aus Berlin und Brandenburg kommt auch noch diese Frau hier, Natalie Cole. Tell me all about it.

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6: Ich bin Silke Rech. Das Berliner Abgeordnetenhaus hat heute voraussichtlich zum letzten Mal vor der Wahl am 20. September getagt. Dabei ging es auch um den Hackerangriff auf das Landesnetz. CDU-Fraktionschef Stettner räumte ein, dass die IT nicht ausreichend auf solche Angriffe vorbereitet sei. Die Grünen kritisierten außerdem Kürzungen bei der Digitalisierung und eine schlechte Information nach dem Angriff. An der BTU Cottbus-Senftenberg ist heute ein neues Forschungszentrum zum Strukturwandel in der Lausitz gestartet. Rund 40 Wissenschaftler untersuchen dort unter anderem die Folgen des Kohleausstiegs für Arbeitsplätze, Gesellschaft und die Entwicklung der Region. Der Bund fördert das Zentrum mit rund 18 Millionen Euro. Die Forschung läuft bis Mitte 2030.
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6: Bei einem Angriff in einer Jugendherberge in Berlin-Mitte sind 31 Menschen verletzt worden. Eine Gruppe von 8 bis 10 Personen soll gestern Schüler aus Nordrhein-Westfalen mit Reizgas besprüht und geschubst haben. 2 Jugendliche kamen zur Behandlung ins Krankenhaus. Die Angreifer konnten fliehen, die Polizei ermittelt. Die aktuellen Temperaturen in Berlin am Alex und am Funkturm 18 Grad, genauso in Potsdam am Stadtschloss. Wir haben einen Mix aus Sonne und lockeren Wolkenfeldern. Die Höchstwerte liegen bei 18 bis 20 Grad. Morgen ist es anfangs teils heiter, teils wolkig und trocken. Ab dem Nachmittag ziehen von Westen und Nordwesten her dichtere Wolken auf. Die Höchstwerte erreichen 21 bis 23 Grad.

Das ist Ella und ich bin Petra Schwarz, weiter für euch im Studio. Und das hier ist die Interpretation eines der berühmtesten Beatles-Songs, A Hard Day's Night, von Deborah Silver mit dem Count Basie Orchestra und Monte Croft. Ich wünsche uns weiter viel Spaß mit Ella. Fühl den besten Jazz. So.

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mit Volume 2, so heißt das Album, das wir euch am Sonntag präsentieren. Am Montag dieser Woche wäre Sonny Rollins 86 Jahre alt geworden, ist im Mai dieses Jahres im Alter von 95 Jahren gestorben. 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Gemeinsam mit seinem unglaublich besetzten Sextett, unter anderem Art Blakey am Schlagzeug sowie Thelonious Monk und Orris Silver am Klavier, hat Rollins in dieser Studio-Session, der zweiten für Blue Note, daher der Name Volume 2, einen Jazz-Meilenstein geschaffen. Wenn das nicht heißt, Eintrag in den Kalender am Sonntagabend, Ella Live in Konzert um 18 Uhr.

So, Donnerstagabend, gleich 18 Uhr, da räume ich das Feld, wie immer um diese Zeit im Laufe der Woche. Mein Kollege Viktor Worms übernimmt und wird euch wunderbar durch den Abend geleiten. Und ich, Petra Schwarz, wünsche einen schönen solchen Abend.

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1: Ich bin Silke Rech. Im Berliner Abgeordnetenhaus ist es bei der letzten Sitzung vor der Wahl zu einem heftigen Schlagabtausch gekommen. CDU-Fraktionschef Stettner griff Linke und AfD scharf an. Linken Spitzenkandidatin Ehralp warf der CDU dagegen vor, Forderungen der AfD zu übernehmen. Der regierende Bürgermeister Wegner rief die Parteien zum Zusammenhalt nach der Wahl auf. Das Emanuel-Klinikum in Bernau stoppt früher als geplant die Aufnahme in der Geburtshilfe und Gynäkologie. Wegen kurzfristiger Personalausfälle werden nur noch bis morgen Nachmittag um 15 Uhr Patientinnen aufgenommen. Schwangere müssen deshalb für die Geburt auf andere Kliniken in der Region ausweichen. Zum 1. Oktober werden Geburtshilfe und Gynäkologie in Bernau komplett geschlossen. Im Bundestag ist heute die Haushaltsdebatte für das kommende Jahr fortgesetzt worden. Im Mittelpunkt standen unter anderem die Bereiche Inneres und Bildung.
2: Innenminister Dobrindt verteidigte höhere Ausgaben für sein Ministerium. Deutschland müsse sich besser gegen Cyberangriffe, Spionage und andere Bedrohungen schützen. Bildungsministerin Prien kündigte strengere Regeln für die Nutzung sozialer Medien durch Kinder an. Auch die Landwirtschaft war Thema. Betriebe, die unter der Trockenheit leiden, sollen finanzielle Hilfe bekommen. Timo Wiesner, Redaktion.
1: Der mutmaßliche Stromnetzsaboteur Daniel V. soll mehr als 150 Anschläge geplant haben. Allein in Nordrhein-Westfalen entdeckten Ermittler mehr als 40 mögliche Tatorte. Mit speziellen Vorrichtungen sollten Kurzschlüsse und Stromausfälle ausgelöst werden. Inzwischen hat die Bundesanwaltschaft die Ermittlungen übernommen. Geprüft wird auch, ob der Mann Komplizen hatte. Gewinne mit Kryptowährungen wie Bitcoin sollen künftig anders besteuert werden. Finanzminister Klingbeil plant dafür einen Steuersatz von 25%, genauso wie bei Aktiengewinnen. Die Steuer soll auch fällig werden, wenn die Kryptowährung länger als ein Jahr gehalten wurde. Die neuen Regeln sollen ab dem 1. Januar gelten. Die aktuellen Temperaturen in Berlin am Alex und am Funkturm 18 Grad, in Potsdam im holländischen Viertel 17. In den kommenden Stunden bleibt es bei lockeren Wolkenfeldern trocken, bei Höchstwerten um 20 Grad. Über die Nacht kühlt es bald teils dichteren Wolken auf 8 bis 4 Grad ab. Morgen ist es anfangs teils heiter, teils wolkig und trocken. Ab dem Nachmittag ziehen von Westen und Nordwesten her dichtere Wolken auf. Die Höchstwerte erreichen 21 bis 23 Grad.
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Don't let it go to your head. Das ist mal eine gute Idee. Einfach die Dinge manchmal nicht an sich heranlassen. Einfach nur genießen, abschalten. Und wozu hat denn der liebe Gott den Feierabend geschaffen? Ich denke natürlich wie immer auch an all die, die jetzt auf dem Weg zur Arbeit sind oder gerade in der Arbeit angekommen sind und dafür sorgen, dass der Laden läuft. Dass unser Laden läuft, dafür sorgen großartige, wunderbare Künstler aus 6 Jahrzehnten und sie machen Jazz, sie machen Soul, sie machen Blues, sie machen Swing, sie machen Gospel und so weiter und so weiter. Und wir starten in diese Sendung, besser gesagt, ist ja schon der zweite Start jetzt, Monsters, ganz aktuell. Jordan Recchi und Nubia Garcia auf Ella und Victor Worms sagt Hallo.

ich liebe diese Frau. Das ist so eine Künstlerin. Wir im Rheinland pflegen zu sagen, die scheißt sich nix. Was wie immer man das woanders ausdrückt. Also Nora Jones, das ist eine Künstlerin, die hat irgendwann sehr früh schon angefangen, Musik zu machen. Dann hat sie wieder eine Pause gemacht. Dann hat sie irgendwann gedacht, oh, jetzt fällt mir wieder was ein. Jetzt gehe ich mal wieder auf die Bühne. Dann hat sie mal ganz schnell für ein einziges Album, und das ist nicht vielen gelungen, 5 Grammys bekommen. Bester Song, bestes Album, beste Künstlerin, was weiß ich noch alles. Und dann ist sie wieder abgetaucht, ist irgendwann wieder aufgetaucht und dann war sie plötzlich wieder da. Und Ella, wir hier auf Ella sorgen dafür, dass sie immer präsent ist. Auch wenn sie mal wieder sagt, oh, jetzt kümmere ich mich mal wieder ein bisschen um meine Familie. Wir genießen ihre großartige Musik. Wir haben sie gerade genossen. Die wunderbare Nora Jones. Und das war das Jahr 2002. Also vor fast 25 Jahren. Sehr viel aktueller diese Dame. Und da darf man mal gespannt sein. Vielleicht sagt die in 25 Jahren auch. Oder vielleicht blicken wir in 25 Jahren auch zurück und haben das Gefühl, sie war schon immer da. Hier ist Nora Blumer auf Ella an diesem Donnerstagabend. Summer's coming.

0: Die Eilly Brothers.
1: Ja, das sind auch drei Brüder. Auch, sage ich deshalb, weil drei Brüder, die gemeinsam singen, Welterfolge haben, da denkt jeder an die Bee Gees, an die Brothers Gibb. Nee, das waren die Eilly Brothers. Die haben noch ein bisschen früher angefangen als die Bee Gees. It's Your Thing, hier bei uns auf Ella. Und wir werden ein bisschen aktueller, aber auch die Nummer hat schon 20 Jahre auf dem Buckel. Aber das ist in unserer Musik, dem Jazz, Soul und Blues, völlig egal, denn diese Musik ist zeitlos. Herbie Hancock und Sonja Kitschel. All I Want auf Ella.

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This is not America. Da denken viele natürlich an den großen David Bowie, aber das war Silje Nergard. Und das sind dann plötzlich Klänge, die passen wunderbar zu Ella. Und beim nächsten Künstler, da werden viele sagen, vor allen Dingen Oldie-Fans, die werden sagen, ja, Brian Wilson, ja bitte, Beach Boys, oder? Oder etwa nicht? Doch, natürlich, Beach Boys, aber Brian Andrew Wilson, das ist der Kollege, dem gehören die nächsten 4 Minuten hier bei uns an diesem Donnerstagabend auf Ella. Der hat damit nichts zu tun. Allerdings viel mit richtig, richtig guter Musik. Hier ist er, Brian Andrew Wilson auf Ella mit I Kept On.

Kutnitzki. Come on, move. Mal wieder ein bisschen bewegen, mal wieder ein bisschen rausgehen. Das ist eine gute Idee. Und jetzt merkt man so ein bisschen, wir nähern uns dem Herbst. Und damit nähern wir uns wieder der Konzertsaison. Das war jetzt ein bisschen ruhig, denn der Sommer, den haben wir natürlich genossen mit dem Zigzag Jazz Festival. Viele von euch, die woanders leben, in Stuttgart mit dem großen Jazz Festival, am Schloss in Hamburg, im Hafen. Also es war eine Menge los, aber so langsam geht's auch in Berlin wieder los, in den einschlägigen Clubs. Und da schauen wir nicht auf heute Abend, das wird wieder zu knapp. Wir schauen zum Beispiel auf morgen. Das Pablo Held Trio feiert 20-jähriges Bestehen und dazu haben sie einen wunderbaren Saxophonisten sich als Gast geholt, Emilio Modest. Und daraus wird aus einem Trio ein Quartett und das Ganze findet statt morgen Abend im Zigzag Jazz Club in der Hauptstraße 89 in Schöneberg. Dann haben wir Susanna Battia, eine Berliner Jazzsängerin, und sie hat ja schon ihr 5. Album rausgebracht und das stellt sie vor im Heimathafen und präsentiert zwingende Klassiker aus dem Great American Songbook. Da ist alles drin, in über viele Genregrenzen hinweg, was in Amerika zum Kulturgut gehört. Und wie gesagt, Susanna Battia, die gibt es im Badenscher Hof in der Badenschen Straße in Wilmersdorf morgen Abend. Was haben wir noch? B-Flat in der Dirksenstraße. Ein Abend mit modernem Jazz. Maxim Frischmann am Tenorsaxophon, David Preston an der Gitarre, Lukas Johnson an den Drums und Daniel Nagel am Bass. Das sind Musiker, die kennt man hier in Hamburg. 21 Uhr morgen Abend im B-Flat. Ansonsten schaut auf die Website ellaradio.de oder einfach mal eingeben Jazz-Events in Berlin und dann bekommt ihr so langsam wieder eine längere Liste. Ja, der Kollege, den Kollegen werden wir nicht mehr live erwischen, denn das ist das Jahr 1956. Aber gut 10 Jahre einer Weltkarriere haben gereicht, ihn zu einer Legende zu machen. Hier ist auf Ella der wunderbare Chet Baker.

Ça c'est bon. Tanja Maria. Alles ist gut. 80er Jahre auf Ella. Das ist nicht mehr ganz aktuell. Aber wir werden gleich aktuell hier bei uns in wenigen Minuten die Nachrichten und dann hören wir uns wieder hier auf Ella mit dem besten Jazz, Soul und Blues in meiner zweiten Stunde. Bis gleich.

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9: Ich bin Silke Rech. Im Berliner Abgeordnetenhaus ist es bei der letzten Sitzung vor der Wahl zu einem heftigen Schlagabtausch gekommen. CDU-Fraktionschef Stettner griff Linke und AfD scharf an. Linken Spitzenkandidatin Ehralp warf der CDU dagegen vor, Forderungen der AfD zu übernehmen. Der regierende Bürgermeister Wegner rief die Parteien zum Zusammenhalt nach der Wahl auf. Das Emanuel-Klinikum in Bernau stoppt früher als geplant die Aufnahme in der Geburtshilfe und Gynäkologie. Wegen kurzfristiger Personalausfälle werden nur noch bis morgen Nachmittag um 15 Uhr Patientinnen aufgenommen. Schwangere müssen deshalb für die Geburt auf andere Kliniken in der Region ausweichen. Zum 1. Oktober werden Geburtshilfe und Gynäkologie in Bernau komplett geschlossen. Im Bundestag ist heute die Haushaltsdebatte für das kommende Jahr fortgesetzt worden. Im Mittelpunkt standen unter anderem die Bereiche Inneres und Bildung.
10: Innenminister Dobrindt verteidigte höhere Ausgaben für sein Ministerium. Deutschland müsse sich besser gegen Cyberangriffe, Spionage und andere Bedrohungen schützen. Bildungsministerin Prien kündigte strengere Regeln für die Nutzung sozialer Medien durch Kinder an. Auch die Landwirtschaft war Thema. Betriebe, die unter der Trockenheit leiden, sollen finanzielle Hilfe bekommen. Timo Wiesner, Redaktion.
9: Der mutmaßliche Stromnetzsaboteur Daniel V. soll mehr als 150 Anschläge geplant haben. Allein in Nordrhein-Westfalen entdeckten Ermittler mehr als 40 mögliche Tatorte. Mit speziellen Vorrichtungen sollten Kurzschlüsse und Stromausfälle ausgelöst werden. Inzwischen hat die Bundesanwaltschaft die Ermittlungen übernommen. Geprüft wird auch, ob der Mann Komplizen hatte. Gewinne mit Kryptowährungen wie Bitcoin sollen künftig anders besteuert werden. Finanzminister Klingbeil plant dafür einen Steuersatz von 25%, genauso wie bei Aktiengewinnen. Die Steuer soll auch fällig werden, wenn die Kryptowährung länger als ein Jahr gehalten wurde. Die neuen Regeln sollen ab dem 1. Januar gelten. Die aktuellen Temperaturen in Berlin am Alex und am Funkturm 18 Grad, in Potsdam im holländischen Viertel 17. In den kommenden Stunden bleibt es bei lockeren Wolkenfeldern trocken, bei Höchstwerten um 20 Grad. Über die Nacht kühlt es bald teils dichteren Wolken auf 8 bis 4 Grad ab. Morgen ist es anfangs teils heiter, teils wolkig und trocken. Ab dem Nachmittag ziehen von Westen und Nordwesten her dichtere Wolken auf. Die Höchstwerte erreichen 21 bis 23 Grad.
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Almost Blue, Diana Krall. Und Almost Blue heißt nicht beinahe betrunken. Nein, Blue übersetzt heißt so ein bisschen durcheinander, durch den Wind, sagen wir auch in Deutsch. Also ich bin beinahe ein bisschen durcheinander, almost blue, fast ein bisschen durcheinander. Das ist die richtige Übersetzung. Das Original war von wem, richtig, von Elvis Costello. Wunderbare Version, eine ganze Zeit später aufgenommen, aber auch schon wieder 20 Jahre alt, Diana Krall. Das, liebe Freunde, ist Ella, mein Name ist Victor Womps und das hier ist Chun Kuti mit Egypt 80, Love and Revolution aus dem Jahr 2025. Ein Klassiker in neuem Gewand.

Bill Evans mit seinem Trio If You Could See Me Now. Und das war für mich ein Stichwort. Ich habe mal angeguckt. Ich muss ehrlich zugeben, ich wollte natürlich wissen, wer war dieser Bill Evans eigentlich, der uns hier bei Ella ja schon einige Male begegnet ist und immer wieder, Gott sei Dank, begegnen. Und da gibt es viele, viele alte Fotos. Der Mann wurde leider nicht besonders alt, gerade mal 51 Jahre alt. Und er war Bandleader. Und das Irre ist, wenn man sich hier Fotos anguckt, auch auf seinen Plattencovern, das waren tatsächlich noch Zeiten. Es gibt kaum ein Foto, auf dem der Mann nicht eine Zigarette im Mund hat. Das ist ja bei ganz, ganz vielen Künstlern so der 60er, 70er Jahre. Damals hat da niemand drüber nachgedacht. Man fand das cool und hat sich fotografieren lassen. Und wenn man diese Fotos heute sieht, dann denkt man sich, das waren noch Zeiten. Übrigens, hier gibt es auch, sehe ich gerade, ein paar Fotos. Da hat er keine Zigarette im Mund. Das wäre auch etwas schwierig, denn da spielt er Saxophon und das qualmt bekanntermaßen ja nicht. Und er hat mit ganz vielen Großen gespielt, unter anderem Keith Jarrett, Chick Corea oder auch Herbie Hancock. Sehr viel jünger, diese Herrschaften. Mama Terra, hier bei uns auf Ella, und ich sage danke fürs Hören.

Eli Bruna auf Ella. Und vom Jahr 2015 gehen wir jetzt hier an diesem Donnerstagabend ins Jahr 1968 zurück, Freunde. Das sind fast 60 Jahre. Und ich gucke ja immer gern zurück, weil man dann sich plötzlich erinnert. 68, das sagt einem nicht so viel. Aber dann guckt man zurück und dann schaut mal nach. Zum Beispiel, was war im Kino? Odyssee im Weltraum. Spiel mir das Lied vom Tod. Wir erinnern uns alle an diesen Italo-Western und an die Musik dazu. Rosemary's Baby von Roman Polanski. Und in Deutschland, was war der erfolgreichste Film? Ja, es war das Dschungelbuch und dahinter direkt das, was man damals Porno nannte. Aber wenn man dann hört, die Hauptrolle hat Uschi Glas gespielt, dann wissen wir schon, so schlimm wird es nicht gewesen sein. Zur Sache. Schätzchen. So, Schätzchen. Zur Sache jetzt auch wieder bei Ella. Und es ist ganz einfach. Wir gehen, wie gesagt, ins Jahr 68. Hier ist Herb Alpert.

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wir denken, woran? An Film, an Kino, an 30.000 Meilen unter dem Meer. Da gab es dann 24 auch eine Serie dazu und uns fällt ein Captain Nemo und sein U-Boot. Das war das Ganze musikalisch aus den 70er Jahren. Bob James mit Nautilus. Sehr viel aktueller jetzt. Diese Herrschaften sind nicht verwandt. Sie heißen gleich, sie haben den gleichen Nachnamen. Beide heißen James, aber dieser Kollege hier hat den Vornamen Ruben. So lucky. Und das ist euer Ella.

Das ist lustig, Freunde. Ich wollte gerade noch mal eben nachgucken. Das ist ein Klassiker, Eli Carioca, die Geschichte eines kleinen Mädchens, eines jungen Mädchens aus Rio de Janeiro. Ich wollte gerade noch mal ein bisschen was zur Geschichte dieses Songs nachschlagen. Das war übrigens Elian Elias, die wir da gehört haben. Da gibt es ganz, ganz viele Versionen und viele verschiedene. Haben wir auch schon bei Ella gespielt. Und da habe ich einfach mal nachgeguckt. Eli Carioca, ich wollte über diese Ela ein bisschen mehr wissen. Und was finde ich? Ja, ein paar Informationen auch, die habe ich auch teilweise schon erzählt. Eli Carioca, das ist tatsächlich auch der Name eines Haarwuchsmittels. Und zwar Lolavai Apraia Proteina. Also was auch immer offenbar. Also das Haarwuchsmittel, da bin ich mir ziemlich sicher, ist hier nicht gemeint. Ich vermute, da haben irgendwelche Herrschaften gemerkt, der Name ist nicht geschützt. Und so nennen wir jetzt einfach mal unser Haarwuchsmittel. 500 Gramm kosten in Rio de Janeiro umgerechnet etwa 17 Euro. Was tut man nicht alles, um gut auszusehen? Und was tun wir nicht alles, um euch gute Musik zu spielen? Und das hier ist zweifelsfrei gute. Wir spielen diesen Titel in ganz vielen Versionen und jetzt in einer besonders schönen von Nina Simone. Hier ist Mr. Bojangles.

Joshua Redman auf Ella und Home Fries, auch schon wieder fast 30 Jahre alt, dieser Titel. Das war unsere Reise durch heute waren sogar 7 Jahrzehnte Jazz, Soul, Blues, Funk, Swing, Gospel. Alles, was dazugehört. Wir hatten ein bisschen Bossa Nova. Wir sind versorgt. Liebe Freunde, wenn ihr sagt, das war ganz schön, dem Worms geben wir morgens nochmal eine Chance. Also morgen Abend wieder nach Petra Schwarz. Dann freut mich das. Ich bin da. Morgen 18 Uhr. Schönen Abend. Euer Viktor.

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1: Ich bin Selke Rech. Die Vereinigten Arabischen Emirate wollen zusätzlich 40 Milliarden Euro in Deutschland investieren. Das wurde beim Staatsbesuch des emiratischen Präsidenten in Berlin bekannt.
2: Bisher haben die Emirate bereits rund 34 Milliarden Euro in Deutschland investiert. Das zusätzliche Geld soll unter anderem in Industrie, neue Technologien und qualifizierte Arbeitsplätze fließen. Außerdem sollen die Energiesicherheit und Lieferketten gestärkt werden. Die Emirate sind Deutschlands wichtigster Handelspartner am Golf. Timo Wiesner, Redaktion.
1: Ein Erdbeben hat am späten Nachmittag die Region um Worms und Mannheim erschüttert. Das Beben hatte eine Stärke von etwa 3,3 bis 3,4. Das Epizentrum lag ersten Auswertungen zufolge im Raum Worms. Die Erschütterungen waren auch in Mannheim und Teilen Südhessens zu spüren. Schäden sind bislang nicht bekannt. SPD-Chef Klingbeil stellt sich trotz der Ermittlungen hinter den Berliner Spitzenkandidaten Krach. Krach habe die volle Unterstützung der SPD, sagte Klingbeil bei einem Wahlkampfbesuch in Berlin. Die Staatsanwaltschaft Hannover ermittelt gegen Krach. Er selbst geht von Korruptionsvorwürfen aus, weist den Verdacht einer persönlichen Bereicherung aber zurück. Krach will weiter für die Abgeordnetenhauswahl am 20. September antreten. Die Bundesanwaltschaft hat die Ermittlungen zu mehreren Sabotageangriffen auf das deutsche Stromnetz übernommen. Ein 48-Jähriger soll versucht haben, Hochspannungsleitungen in der Nähe von Kraftwerken zu beschädigen. In Brandenburg und Nordrhein-Westfalen kam es dadurch zu Kurzschlüssen. Zwei Kraftwerke mussten zeitweise vom Netz genommen werden. Der Verdächtige sitzt inzwischen in Untersuchungshaft. Bei einem schweren Brand im Osten des Kongo sind mindestens 15 Schulkinder ums Leben gekommen. Das Feuer zerstörte in der Stadt Bukavu zwei Grundschulen und rund 300 Wohnhäuser. Behörden befürchten, dass die Zahl der Todesopfer noch steigen könnte. Mehrere Menschen wurden außerdem verletzt. Die Ursache des Feuers ist noch unklar. Die aktuellen Temperaturen in Berlin am Alex und am Funkturm 18 Grad, in Potsdam im holländischen Viertel 17. In den kommenden Stunden bleibt es bei lockeren Wolkenfeldern trocken, bei Höchstwerten um 20 Grad. Über die Nacht kühlt es bald teils dichteren Wolken auf 8 bis 4 Grad ab. Morgen ist es anfangs teils heiter, teils wolkig und trocken. Ab dem Nachmittag ziehen von Westen und Nordwesten her dichtere Wolken auf. Die Höchstwerte erreichen 21 bis 23 Grad.
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